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1: Ja, wir sind zurück. Hoffentlich auch entspannt, wie es dir da draußen seid nach so einem langen Wochenende. Sagen wir jetzt. Viele hören jetzt zu, die vielleicht am Freitag arbeiten, vielleicht sogar gestern jetzt noch Nachtdienst hatten im Spital bei der Sanität. Ja. Also ja.
2: Wenn wir Simu und ich Brückentechniker ansprechen, sind das meistens KV-Jobs oder Bürojobs oder die auf dem Bau, die haben jetzt auch nicht durchgezogen. Aber alle anderen natürlich auch euch einen ganz guten Start in die neue Woche. Hoffentlich gleich einigermaßen erholt.

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0: 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Wir starten in eine neue Woche, die übrigens schon fast sommerlich wird. Mehr zu den Wetteraussichten in der nächsten Halbstunde. Jetzt gibt's
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5: Wo findet man denn die Trainingssäcke?
6: Tun wir selber produzieren.
5: Wo und wie?
6: Hüllt einfach in den Sack rein und also kann man speichern und dann irgendwann haben wir halt ein Kilo Trainingssack. So.
5: Wie sollte man das machen?
6: Vielleicht gibt es Leute, die ihre Tränen speichern wollen, also so behalten. Und also ich bin jetzt nicht so einer, aber das gibt es vielleicht.
5: Wie schwer denkst du, sind die Tränensäcke?
7: Gleich schwer wie ein Sack Mehl, also ein Kilo oder so.
5: Also dann gibt es Tränensäcke, die 1 Kilo schwer sind?
7: Vielleicht gibt es aber welche, die 5 Kilo oder 10 Kilo sind.
5: Wo findet man die Tränensäcke denn?
7: Ich glaube jetzt nicht in einem normalen Laden, also so wie im Migros oder Coop. Ja, keine Ahnung, vielleicht auf dem Schwarzmarkt oder so. Halt irgendwelche Leute, die meinen, ihre Tränen sind irgendwie wertvoll oder so oder können helfen, irgendwie anderen Leuten irgendwie die Ruhe abbauen oder so.
5: Wie viel kostet denn die Tränensäcke?
7: Ich weiß es nicht, aber ich würde jetzt eher sagen, dass sie günstig sind.
5: So 5 Stutz?
7: Ja, vielleicht so 10 oder so.
5: Wie viel wärst du bereit, um für Tränensäcke zu zahlen?
7: Ich will maximal 59 für Tränensäcke zahlen, ja.
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1: Mit dem Niki Stettler.
2: Die Gemeinden in der Schweiz müssen voraussichtlich bald die grossen Portemonnaie auspacken. Im nächsten Jahr kriegen gut 46'000 ukrainische Flüchtlinge die Aufenthaltsbewilligung B. Und das bedeutet, dass ihre Sozialhilfe gleich hoch wird sein wie die von Einheimischen. Für Gemeinden und Kantone würde das Mehrkosten von total über 300 Millionen Franken bedeuten. Die Zahl der Hinrichtungen ist weltweit explodiert. Laut der Menschenrechtsorganisation Amnesty sind letztes Jahr über 2700 Menschen in 17 verschiedenen Ländern hingerichtet worden. Im Vergleich zu 2024 ist das ein Anstieg von fast 80%. Am meisten Hinrichtungen sind in China vollstreckt worden. Für viele überraschend dürfen zwei IB-Kicker nicht mit an die WM. Im Aufgebot vom Trainer Murad Yakin finden weder der Joel Monteiro noch der Alvin Sanchez einen Platz. Wie der Blick weiss, hat dafür der Ex-IB-Stürmer Cedric Itten ins Kader geschafft.
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4: Der Wochenstart mit viel Wolken, kleinen Regen und Sonnenschein bei 17 Grad im Maximum. Start ist noch frisch, 5 Grad gerade jetzt, aber hey, es wird definitiv besser. Wenn und wie warm es wird in dieser Woche, ich sag's dir auf die vierte Form.
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4: Schelker, sind die Leute wieder zurück aus dem Süden?
5: Ja, grösstenteils würde ich mal meinen. Heute Morgen nicht mehr Ferienverkehr angesagt, sondern der übliche Berufsverkehr, den ich erwartet. Aber jetzt noch nicht. Gute Fahrt.

0: Meldung. Und die gute Nachricht, die Eisheiligen, die haben wir hinter uns gelassen.
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2: Wobei jetzt um 20 vor 6 Uhr morgen fühlt es sich schon noch ein bisschen eisig an. Immer noch frisch von aussen.
0: So. Es ist so, wir starten bei aktuell 5 Grad in die neue Woche. Es wird auch immerhin 16 Grad heute, aber eben auch noch nass stellenweise. So viele Wochen rum und wenig Sonne. Es wird aber von Tag zu Tag besser. Das ist Good News. Morgen sind wir schon bei einem Sonnenwochenmix zu 20 Grad. Mittwoch 22 Grad und immer noch ein bisschen Woche rum. Ab Donnerstag der 25 Grad möglich hier in Bern. Also es könnte schon mal erste Sommertage wieder geben in dieser Woche.
2: Freude herrscht, wie der Ogi würde sagen.

0: Ich weiss nicht, wie es euch da draussen geht. Darum richte ich die Frage jetzt an dich. Welcher bist du in Hockey-Stimmung jetzt im Mai?
1: Schau, die Eishockey-WM, die ja in der Schweiz ist, also Zürich und Freiburg werden die Spiel ausgetragen. Heute Abend übrigens sogar Freiburg wieder, der nächste Match Kanada-Dänemark, der bevorsteht, und Schweden-Tschechien. Da bin ich gerade hinten links vorbei, aber in der Region, hinten rechts.
0: Also, wenn ich das Morgenmagazin bei ZDF schaue, heute Live-Schaltung auf Freiburg, also das ist schon natürlich ein grosses sportliches Thema, das auch bei uns in der Morgenshow stattfindet.
1: Und Gotteron-Fans werden, glaube ich, dieses Jahr so belohnt, wie sonst nicht. Ja. Oder sie für ihre jahrelange Schelte belohnt worden mit dem Meistertitel einerseits und eben jetzt andererseits noch, wenn du noch die WM daheim hast. Schon cool.
0: Es gibt viel Aufzuarbeiten vom Wochenende. Es waren viele Events gewesen, ESC und so weiter. Ich glaube, wir sollten jetzt noch ein bisschen sortieren. Es ist ja noch sehr, sehr früh. Wir nehmen so ein Käffchen, du vielleicht auch, gehst in den Kühlschrank, nimmst bis zum Morgen. Und dann geben wir uns dann richtig Mühe ab nächster Stunde.
1: Ja, und jetzt sagst du mal zusammen erwachen mit dir da. Guten Morgen.
0: Guten Morgen.

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2: Ja, yeah, super, ey. Vielen herzlichen Dank. So geil. Super. Dankeschön, viel Olli.

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2: Der Bundesrat will den Kostenschock für Schweizer Gemeinden und Kantone in Grenzen behalten. Denen drohen wegen dem russischen Angriffskrieg in der Ukraine Mehrkosten von insgesamt über 300 Millionen Franken. Das will gut 46'000 Geflüchtete aus der Ukraine mit dem Schutzstatus S bald eine Aufenthaltsbewilligung B kriegen. Das bedeutet, dass sie den gleichen Anspruch auf Sozialhilfe haben wie Einheimische. Laut Blickinformationen will der Bundesrat jetzt aber prüfen, wie er diese Kosten abfedern kann. Auf der Welt hat es im Jahr 2025 so viele Hinrichtungen gegeben, wie seit 1981 nicht mehr. Das zeigen Zahlen von der Menschenrechtsorganisation Amnesty. So sind im vergangenen Jahr über 2700 Menschen in 17 verschiedenen Ländern hingerichtet worden. Verglichen mit dem Vorjahr ist das ein Anstieg von fast 80%. Am meisten hat es in China gegeben und genau dort dürfte die Dunkelziffer noch hoch sein, weil viele Hinrichtungen als Staatsgeheimnis gelten. Das WM-Aufgebot vom Schweizer Nazi-Trainer Murat Yakin hat die ein oder andere Überraschung parat und aus Berner Sicht auch die ein oder andere nicht so gute. Laut Blickinformationen müssen der Joel Monteiro und der Alvin Sanchez von IB das Turnier in den USA, Kanada und Mexiko nämlich von daheim aus mitverfolgen. Dafür findet der Cedric Eiten, der diese Saison für Fortuna Düsseldorf 15 Goal geschossen hat, ein Plätzchen im Kader. Für ihn ist es das erste Mal, dass er für so ein Turnier nominiert wird.
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4: Alles dabei zum Wochenstart. Daheim ein bisschen Sonne, viel Wolken, zum Teil Regen und manchmal schon Gewitter. Am Morgen 7, am Nachmittag 14 Grad.
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5: Verkehrstechnisch Topstart in die Woche verwünscht. Keine Meldung um, so soll es bleiben. Bist gut unterwegs, hoffentlich aktuell.
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4: Ja, da sind wir zurück aus MixXL Weekend. Alle wieder vereint. Zusammen mit dir starten wir in die neue Woche. Wünsche dir einen guten Start.

0: Energy, wo sie schnell kriegen. Wir starten die neue Woche. Schauen aber jetzt auch nochmal zurück auf das XXL-Wochenende. Vor allem aus sportlicher Sicht spannend.
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0: Ja, wir reden nicht von Shoot-WM. Das ist ja auch noch ein Thema in der nächsten halben Stunde. Der Muri hat aufgeboten mit vielen Überraschungen.
2: Yep.
0: Das WM-Kader ist klar, dass der nach der halben Jitze geht es um die Hockey-WM. Schelker, wo ja du noch vor 20 Minuten hast gesagt, das ist nicht dein Ding.
2: Aber mir kommt nicht drum herum. Also es geht dir da auch sicher auch so, falls du jetzt nicht so Eishockey interessiert bist. Es ist halt in der Schweiz das Turnier und die Schweiz ist auch nicht schlecht dran. Das habe ich am Rand mitbekommen.
0: Also sehr gut dran. Zwei Matches, zwei Siege, die Fans voilà. Sind begeistert.
3: Die Schweiz ist einfach was? Der Beste. Die Schweiz ist einfach ultra gut. Okay. Die Schweiz holt den WM-Titel.
0: Ja.
3: Und da kann uns niemand nehmen. Mhm. Bei uns die Heime, wir holen den huren Pott. Wir holen den huren Kübel.
2: Es tönt so, Simon, als würde auch ein Eishockey-WM ein oder andere zischert.
0: Definitiv. Mir ist guten Mutes.
4: Das wäre der Wunsch von uns allen, glaube ich, dass wir an der Heim-WM nach dem Huren gestört mit dem Fischi und danke Fischi, was du alles gemacht hast, wäre es einfach schön, wenn die Mannschaft den Lohn heimträgt, den sie verdient hat.
0: Ja, spricht der Trainer Fischer Abo und Leischworte, haben wir alles zusammen mitbekommen. Weiter geht's schon heute am Abendschelker gegen die Nachbarn Deutschland. Auch genau. Die viele angereist in die Schweiz sind ready für das Spiel.
5: Ich denke mir, wir haben da eine Chance. Ich sehe das ganz so. Hä? Und danach gibt es Käsefondue.
0: Und der Rudi Fricker ist immer ganz nach beim Schweizer Nazi-Team dabei in diesen Fandörfern zu Zürich und Fribourg und trifft dort spannende Leute, wie zum Beispiel der Basti Schwelle. Das ist so der deutsche Kultkommentator, okay, wenn es um Hockey und Dart geht. Von ihm immer noch einen Tipp auf das Spiel hin.
6: Ah. Na komm, ich bin bei den Low-Scoring-Games irgendwie angelangt, derzeit so in meinen Tipps. Ich glaube 1-0 nach Verlängerung, ich sage dir aber nicht für wen.
0: Ja, wir werden es sehen, heute Abend 20 ab 8.
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0: Zurück in der Woche nach MixXL, Auffahrtswochenende, wo ja definitiv ins Wasser geht, ist ja von hier draußen, hast es trotzdem irgendeine Form genossen. Gestern ist die Sonne ein bisschen vorgekommen, die kommt dann auch wieder. Das ist versprochen und es wird auch vorsommerlich in dieser Woche, aber eins nach dem anderen. Der Start in die neue Woche, heute ja nochmal warm anlegen, morgen 6 Grad, so gehst du aus dem Haus, 15 Grad das Maximum. Dazu alles dabei, Regen, Sonne und auch Gewitter sind möglich. Sonne nicht viel zum Wochenstart. Morgen trocknet es langsam, wird schon ein bisschen wärmer, 17 Grad. Am Dienstag, am Mittwoch knacken wir den 20 Grad Marke und dann geht es von Tag zu Tag mit Sonne weiter. Am Donnerstag bei 23, am Freitag bei 26, am Samstag bei 27 Grad. Badesaison 2026 wird also diese Woche eröffnet. Und Quiz-Saison in dieser Woche, Schelker, wenn man sich anmelden will, jetzt am Morgen vielleicht noch vor dem Kaffee stehen, denkt, soll ich mal mitspielen, der muss den Schelker kaputt machen am Radio. Wie geht das?
1: Ganz einfach, du, vor allem du kannst es das. An dich selber glauben, das ist der Weise. Schnell auf energy.ch reinklicken, das Formular ausfüllen und zack, schon bist du mit dabei in diesem Quiz.
0: Mittlerweile 16 ab 6. Guten Morgen.
1: Morgen.

0: Und wir spielen eine Runde. Unser Morgenquiz immer um die Zeit. 20 auf 6 haben wir. Der Silvan von Solothurn ist schon ready. Guten Morgen.
1: Morgen.
2: Guten Morgen zusammen.
0: Morgen Muff am Menti oder fit wie ein Turnschuh? Was macht der Menti morgen mit dir?
2: Eigentlich schon
0: eher
2: fit wie
0: ein
2: Turnschuh.
0: Ich
2: freue mich meistens
0: blöd in der
2: Woche, muss ich sagen.
0: Also, ein harter Gegner, entweder für den Schelker oder für mich. Das Thema der Quizfrage, in dem wir die Jury vor, das ist Musik.
1: Genau, wegen dem eidgenössischen Musikfest, das am Wochenende über die Bühne gegangen ist. Ja!
0: Ich meine, wegen dem ESC vielleicht auch.
1: Ja, ich habe das Gefühl, okay. Wegen dem eidgenössischen Musikfest.
0: Gegen wen willst du spielen? Gegen Schelker oder gegen mich?
2: Ich spiele lieber gegen Motor.
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1: Oh, da regt sich wieder einer auf,
0: ja.
1: Dass er seine Frage nicht kann stellen kann. Ja, jetzt sind wir beide ehrgeizhäufig, aber mehr, wenn wir eben Schiedsrichter werden.
0: Ja, ja, das stimmt.
1: 50 Steine, Outlet King Gutscheine und ein Moser Eis gekocht. Kaffeetasse, das ist dein Preis oder Wink, Silvan, wenn du mehr richtige Begriffe rausholst als der Simu in 15 Sekunden.
2: Ja, dann ist doch super.
1: Gut, dann legt er vor und du gehörst noch ein bisschen Musik.
0: Tschüss.
2: Ciao.
1: Simon, ich konzentriere mich auf das Musikfest, auf das Eidgenössische.
0: Ah, nein, aber jetzt nicht so etwas Traditionelles.
1: Mal. Und zwar hat man dort was gehört? Genau, Blechblasinstrument. Ich will von dir möglichst viel von denen hören. Deine Zeit läuft ab jetzt.
0: Saxophon, Oboe, Trompete, Horn. Was hast du noch in deiner Birne? Piccolo! Piccolo! Ist das ein Blasinstrument?
1: Ein Piccolo ist ein Blasinstrument, aber man muss schauen, ob das unter Blech Blas ist.
0: Gibt sicher auch blechige Piccolo, gell, liebe Baslerinnen?
1: Also sind wir gerade durch. Ja. Und jetzt ist, obwohl das Saxophon ja aus Blech besteht,
0: ja, logisch.
1: Geht es unter die Familie der Holzblasinstrumente.
0: Also warum das?
1: Wegen dem Mundstück, wo der Ton erzeugt wird. Also die Definition ist echt dort drin.
0: Ja, Hände doof.
1: Und dementsprechend ist auch Topoe Käse.
0: Was? Topoe?
1: Bevor du jetzt aufregst, ja, Simu, Trompete und Horn, zwei Punkte, die du geholt hast, Piccolo, ja, ist okay, das Blechblasinstrument.
0: Zwei Punkte?
1: Ja, schwierig. Der Silvan kann es besser machen, muss es aber zuerst schon besser machen, Sille.
2: Ja, auch
1: mit. Zwei Punkte gibt dir ein Unentschieden. Drei Punkte geben dir den Sieg. Und ich will auch von dir, wegen dem eidgenössischen Musikfest, wo man eben Blechblasinstrument hat können sehen, und möglichst viel von diesen Blechblasinstrumenten hören. Deine Zeit läuft ab jetzt. Gib Gas, komm!
2: Ja, Trompete.
1: Ja, weiter!
0: Ich kann nämlich Saxophon nachmachen, nur mit meinen Lippen, aber hast du gewusst, dass Saxophon kein Blechinstrument ist? Hast du zumindest noch etwas gelernt bei diesem Spiel?
1: Ja, das kann ich dir nicht geben, aber Trompete hat einen Punkt, also zumindest den Ehrenpunkt hast du geholt, Silvan, aber 2-1 verlierst.
2: Passiert,
1: wie geht's nicht? Tuba hätte ich hören.
0: Ja, aber viele gibt es wirklich nicht so. He?
1: Nein, es ist schon eingeschränkt, aber es darf mal eine schwierige Frage sein zum Wochenstart.
0: Meine Lieben, wir blasen aus dem letzten Loch.
1: Ja.
0: Es ist Mäti Morgen, Silvan. Hat nicht gelangt. Dir eine gute Woche. Tschüss.
1: Ciao.
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3: Niki Stettler.
4: Die Gemeinden in der Schweiz müssen voraussichtlich bald das grosse Portemonnaie auspacken. Im nächsten Jahr kriegen gut 46'000 ukrainische Flüchtlinge die Aufenthaltsbewilligung B. Und das bedeutet, dass ihre Sozialhilfe gleich hoch wird sein wie die von Einheimischen. Für Gemeinden und Kantone wird das Mehrkosten von total über 300 Millionen Franken bedeuten. Die Zahl der Hinrichtungen ist weltweit explodiert. Laut der Menschenrechtsorganisation Amnesty sind letztes Jahr über 2700 Menschen in 17 verschiedenen Ländern hingerichtet worden. Im Vergleich zu 2024 ist das ein Anstieg von fast 80%. Am meisten Hinrichtungen sind in China vollstreckt worden. Für viele überraschend dürfen zwei IB-Kicker nicht mit an die WM. Im Aufgebot vom Trainer Murad Yakin finden weder der Joel Monteiro noch der Alvin Sanchez einen Platz. Wie der Blick weiss, hat dafür der Ex-IB-Stürmer Cedric Iten ins Kader geschafft.
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6: Ja, heute muss man mal mit Regen rechnen im Tagesverlauf. Kann es immer mal wieder nass werden. Temperaturen am Morgen um die 6 Grad und am Nachmittag 15 Grad möglich. Es bleibt grau, wenig Sonne heute. Es wird aber schon gleich besser, über das reden wir dann in der Aussicht am 4. vor.
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6: Die Leute wieder zurück aus dem Auffahrtswochenende.
7: Ja. Das würde ich sagen, vor allem wenn der Morgentraffic bei dir draußen schon so früh fährt, auf den Stock auf der A1 so, von Zürich her Richtung Bern zwischen Rastig, Gunzig, Nord und Önsingen. Dann auf der A6 Liesbahn zwischen Buchsee und Schönbühl haben wir ebenfalls schon Stau. Bei beiden Orten wünsche ich dir viel Geduld und hoffe, es bleibt bei dem eine gute und sichere Fahrt.
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0: Es ist 6:30 Uhr. Guten Start in den Tag. Ich hoffe, du bist wach geworden. Die Frage ist, wie? Die einen brauchen den Lautwecker, der dich wachhämmert, die anderen sanft. Vielleicht ein Mütschi vom Schatz nebenan, Jelker. So wie von mir am Morgen bei dir.
1: Ja, es witzelt immer so.
0: Ja, akustisch fast ein Mütschi, oder? Sean Mendes. Okay, alles ist gut. Es kommt alles gut.
1: Das Mütschi vom Sean Mendes glatt rasiert. Noch ein bisschen sanfter als das vom fertigen Moser.
0: So ist es. Und wir checken nochmal schnell die sportlichen Wochenende.
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0: Über das WM-Kader, Nazi-Aufgebot von Muriakin. Reden wir gerade nachher nochmal schnell drüber. Das ist ja schon etwas durchgesickert, obwohl es noch nicht offiziell ist. Zuerst Luzi, unser Sportchef. Jetzt ist es vorbei mit der Saison 25-26. Und du bist froh.
3: Ja, zum Glück ist die Bardo, hätte ich fast noch eins gesagt, Saison endlich vorbei. Aus Eibesicht ein Desaster, ich kann es nicht anders sagen. Rang 6, letzt von dieser Championship-Gruppe, noch hinter Basel. Ja, symptomatisch gestern, der Ausgleich in der allerletzten Minute. Es ist einfach zum Abhäkeln, Vergessen, gegen vorne schauen. Wir freuen uns auf die WM und greifen nächste Saison wieder Vollgas an.
0: Ja, und das mal Spielbund der Schweizer klar, nicht international.
3: Ja, jetzt die Doppelbelastung fällt weg zum ersten Mal seit 12 Jahren. IB nicht europäisch mit dabei, das tut einerseits sehr weh. Keine Europacup-Reisli. Auf der anderen Seite kann man sich jetzt voll auf die Meisterschaft konzentrieren. Und jetzt muss einfach wieder ein Titel her. Punkt, fertig, Schluss. Wir haben einen super Luxuskader. Einfach die Puzzleteile, die haben irgendwie noch nicht ineinander gegriffen. Aber jetzt hoffe ich, dass nächste Saison endlich wieder die Ketchup-Flasche flutscht, bis es wieder läuft.
1: Und ist der einzige Trost aus Eibesicht jetzt nicht auch, dass bei Basel jetzt einfach nicht mehr zusammengepasst hat?
0: Und starks 4-0 gestern.
1: Dass die nur ein Pünktchen mehr also haben als wir. Das ist ja doch so Genugtuung.
0: Reden wir gleich noch schnell über das Nazi-Aufgebot. Das ist ja so ein bisschen durchgesickert. Ja. Bei Eibe?
1: Oder jetzt nein, alle drüber? Allgemein, der SV hat auch etwas Ticker getwittert, wo man nicht hat
0: auf die falschen Knöpfe gekommen. Ich habe noch gestern im Stadion gesehen, dass Sanchez, der wird eine Riesenkarriere haben und auch an der WM wird er brillieren. Das ist so ein junger, perfekter Techniker und so. Nicht aufboten! Überraschung, nein. Überraschung, Monteiro nicht, dafür der Eton und der Fasnacht. Oder Fasnacht, der freut sich natürlich, darf dann nochmal mitreisen in die USA. Luzi hat mit ihm auch noch genau über das geredet. Sie haben konjunktiv geredet, weil er noch nicht wirklich offiziell dürfen sagen.
1: Es war ein bisschen ein Eiertanz, sogenannte.
0: Die grosse Emotion von ihm in der nächsten Stunde.
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0: jetzt gerade die Finanzfrage von der Woche, unserer Rubrik hinten dran. Kylie Minogue, schon ein riesen Star in den 80er-Jahren. Oder noch kaum auf. Nein, du bist ja noch gar nicht auf der Welt gewesen, 87.
1: Was für eine Frechheit, ne? Wie erst 92 auf die Welt kam.
0: Aber vier grosse Welthits hat sie gehabt.
1: Aber welche gibt es jetzt hier bei Energy mein Morgen?
0: Jetzt ist es eben so, dass sie ihren grössten kommerziellen Erfolg später hatte. Anfangs 2000er. Und dann gibt es nachher in voller Länge.
1: Das ist auch bei mir im Kinderzimmer gelaufen auf der Bravo Hits CD.
0: Can't get you out of my head. Zuerst aber noch.
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1: Zahltag, heute in der Woche. Dann gibt es hoffentlich wieder ein bisschen Entspannung bei dir finanziell. Bis dahin wollen wir, dass du möglichst gut durchkommst. Deine Frage jederzeit einreichen auf energy.ch. Und unser Experte Finanzfabio, kleiner saloppen Name. Aber ja, mit diesem Namen hat er sich einen richtigen Namen gemacht in der Schweizer Podcast-Szene, unter anderem, wo er eben Finanztipps gibt und dir draußen hilft. Heute Morgen ist die Frage vom Energy-Hörer Mersu reinkommen.
3: Hoi Finanzfabio, ich wollte fragen, ab wann es eigentlich sich lohnt zu investieren, wie viel Geld es man eigentlich braucht zum Investieren. Ich bin immer so viel Stundenlohnbasis angestellt oder in einem Praktikum und habe jeden Monat ein bisschen etwas mit einem Dauerauftrag auf meinem Sparkonto tun können. Und ja, jetzt bin ich jünger, mit wie viel Geld kann ich eigentlich investieren, wie hoch muss mein Sparkonto sein, dass es sich das lohnt, da etwas zu machen damit. Merci vielmals und ein schönes Tag.
4: In der Regel ist der Betrag auf dem Sparkonto eigentlich zu hoch und man fängt viel zu spät an mit dem Investieren. Also ich sage, überleg dir mal, wie hoch das Ding notgeroschen ist. Ein guter Anhaltspunkt ist da meistens, wenn du sagst, was ist das Schlimmste, was mir passieren könnte. Und überleg dir mal, wann hast du das letzte Mal wirklich 10'000 Franken auf einmal gebraucht oder 20'000 Franken auf einmal gebraucht, wenn du nicht gerade ein neues oder eine Occasion Auto gekauft hast. Also von dem her, ich glaube, irgendwie so ab 20'000 Franken macht das Sparen nicht mehr wirklich Sinn und dann würde ich anfangen investieren.
2: 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Jetzt deine Frage an Fabio einreichen via energy.ch.
0: Hallo nach dem Finanzfabio. Morgen Moser, morgen Schelker hier für dich. Und wir brauchen den Brandcheck. Der Morgenschelker oder Morgenmoser?
1: Oder der Wettermoser oder der Verkehrsschelker?
0: Okay, können wir auch so machen.
1: Spezifischer.
0: Die Aussicht auf viel Sonne und den Sommer bekommt.

0: 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Schweizer Künstler Sol Roy, den du Schelker live hast gesehen und der Typ hat stimmlich überzeugt und kann gut Piano spielen.
1: Und kommt vor allem aus der Region, aus Solothurn. Und ich bin in der Müllenhunzige schauen, letzten Mittwoch zusammen mit dem Bastian Baker und hier mal eine Lanze brechen für den Bastian Baker. Ich kenne jetzt den Typ seit 16 Jahren auf der Bühne. Und der hat mich wirklich überrascht. Das ist richtig lustig. Zusammen auch das mit dem Sol Roy.
0: Ja. Okay. Gibt's gleich nachher den Sol Roy zuerst noch?
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1: Gleich noch ein kleiner Fun-Fact. Hast du gewusst, dass der Sol Roy bei American Idol wäre weitergekommen? Bei dieser Monstershow. Also, da kann DSDS dreimal. Ja, vertragstechnisch. Er hat dreimal Ja bekommen, aber vertragstechnisch sei das so ein Mördervertrag, dass er gesagt hat, merci, aber nein, merci. Okay. Mach ich es lieber nie.
0: Krasser Künstler, absoluter Shootingstar. Zuerst noch schnell die Wetteraussichten. Ich hoffe, du hast es genossen über Auffahrt. Vielleicht auch mal ein bisschen drinnen zu bleiben. Füße hoch, das war das Motto. Bewegung und das Wochenende draussen verbringen, das können wir dann nächste Wochenende machen. Jetzt starten wir in die Woche nochmal verhalten mit Regen und wenigen sonnigen Abschnitten. Auch Gewitter sind zum Teil möglich. Temperatur am Morgen 6 am Nachmittag dann um die 15 Grad. Morgen ist so der Übergangstag, da gibt es nochmal viele Wolken, aber ja, sonnige Abschnitte bei 17 Grad. Und dann am Mittwoch, da macht es richtig Spass. Viel Sonne und das bis und mit dem Sonntag schon mal garantiert. Spätestens ab dem Donnerstag gibt es sommerliche Temperaturen über 25 Grad.
1: Denk aber daran, Simon, nicht alle haben gerne heiß und Sonne. Viele haben gerne das nass-kalte Wetter.
0: Viele, ja genau. Mehrheit sicher. So, wir spielen eine Runde Bärsch und Hasi. Wir starten die neue Woche. Das Bärli ist schon ready. Dann spielen wir.

0: Minuten vor der 7. Wir spielen eine Runde und starten in Bärchen und Hasi-Woche.
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0: Ein erfahrenes Pärchen. Spiel mit bei Bärchen und Hasi. Auf der einen Seite der Jürg, der gehört uns schon. Guten Morgen.
2: Morgen.
3: Guten Morgen.
0: Deine Christine ist noch in der Warteschlaufe. Ich stelle dir jetzt drei Fragen. Die gleichen Fragen näher an sie. Und bei drei Übereinstimmungen gibt es einen Wellnesspreis.
2: Und zwar im Delta Park Vital Resort. Nicht nur einen normalen Wellnesspreis, in Anführungszeichen. Nein, die geht in eine doppelstöckige Wellness-Suite. In eine Private, hey, im Wert von 785 Franken, Jürgen.
3: Ah, oh, nicht schlecht.
2: Ja, würde ich meinen.
3: Du musst mein Alter gerade brauchen, hallo.
0: Jürgen, jetzt haben wir schon ein bisschen das Alter angetönt. Du bist nämlich 60 und deine Christine 61. Und jetzt gibt es die erste Frage an dich. Welchen Musikstil findest du der schlimmste? Schaltest du um, wenn der am Radio kommt?
3: Das ist so das Hip-Hop-Zeug da. Das
2: Hip-Hop-Zeug.
3: Ich bin mehr der Blut.
0: Zweite Frage, wir bleiben ein bisschen negativ. Es ist Mandy, ich kann mal ein bisschen lästern. Welchen Fernsehmoderator findest du besonders doof? Oder Moderatorin natürlich.
3: Der Gottschalk finde ich nicht der Hammer.
2: Das ist ja gut für dich, der hat ja die Rente angetreten und gesagt, er kommt nicht mehr wieder zurück auf den Bildschirm. Von dem her ist doch gut.
0: Das noch sechs Fragen, wenn wir wissen. Du, oder Schelker, wir gehen zielstrebig Richtung 60. Also ihn schneller als der Schelker. Ja. Sag mir, wie häufig Sex pro Woche hat er noch?
3: Zurzeit
0: etwas
3: mal in
0: der
3: Woche.
0: Das ist gut. So eingeloggt, wir holen Christine dazu. Guten Morgen.
2: Hallo.
4: Hallo.
0: Welchen Musikstil gefällt deinem Jürg überhaupt nicht?
4: Weil ich gerne Anime und
0: Bushido
4: höre, Hasta, also Rap und Hip-Hop.
0: Rap und Hip-Hop. Dann haben wir über Fernsehmoderator innen geredet. Welchen Fernsehmoderator, ich sage es jetzt schon vorweg, es ist, was ein schwierig ist, männliche, findet er besonders doof, schaltet er gerade um?
4: Ja, wie heisst das? Das Blöde mit den langen Locken.
0: Der Blöde mit der langen
4: Locken. Ja.
0: Das ist natürlich jetzt... ich weiß nicht, ob das echt so noch für bestätigen.
4: Der Gotschi.
0: Der Gotschi.
4: Gottschalk.
0: Jawohl. Eieiei. So. Gut, du hast jetzt die Sexfrage richtig beantwortet und hat er eine Auszeit verdient. Sag mir, wie häufig Sex pro Woche, pro Monat, pro Jahr habt ihr noch?
4: Ja, schwierig. In diesem Alter ab 60 und weil man sowieso eine Wochenendbeziehung hat, ist eigentlich mehr wie einmal. Sowieso nicht drin. Ich würde sagen einmal, aber es kommt auch mal vor zwei, drei Wochen nicht. Aber im Grunde vielleicht schon einmal.
0: Hey, alles
2: richtig. Hopp. Ihr kennt euch nach 9 Jahren bestens. Das ist der Wellnesspreis, die 2. Bravo.
4: Danke, freue mich.
3: Danke vielmals. Tschüss zusammen.
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1: Niki Stettler.
2: Der Bundesrat will den Kostenschock für Schweizer Gemeinden und Kantone in Grenzen behalten. Denen drohen wegen dem russischen Angriffskrieg in der Ukraine Mehrkosten von insgesamt über 300 Millionen Franken. Das will gut 46'000 Geflüchtete aus der Ukraine mit dem Schutzstatus S bald eine Aufenthaltsbewilligung B kriegen. Das bedeutet, dass sie den gleichen Anspruch auf Sozialhilfe haben wie Einheimische. Laut Blickinformationen will der Bundesrat jetzt aber prüfen, wie er diese Kosten abfedern kann. Auf der Welt hat es im Jahr 2025 so viele Hinrichtungen gegeben, wie seit 1981 nicht mehr. Das zeigen Zahlen von der Menschenrechtsorganisation Amnesty. So sind im vergangenen Jahr über 2700 Menschen in 17 verschiedenen Ländern hingerichtet worden. Verglichen mit dem Vorjahr ist das ein Anstieg von fast 80%. Am meisten hat es in China gegeben und genau dort dürfte die Dunkelziffer noch hoch sein, weil viele Hinrichtungen als Staatsgeheimnis gelten. Das WM-Aufgebot vom Schweizer Nazi-Trainer Murat Yakin hat die ein oder andere Überraschung parat und aus Berner Sicht auch die ein oder andere nicht so gute. Laut Blickinformationen müssen der Joel Monteiro und der Alvin Sanchez von IB das Turnier in den USA, Kanada und Mexiko nämlich von daheim aus mitverfolgen. Dafür findet der Cedric Eiten, der diese Saison für Fortuna Düsseldorf 15 Goal geschossen hat, ein Plätzchen im Kader. Für ihn ist es das erste Mal, dass er für so ein Turnier nominiert wird.
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1: Ich weiss nicht, wo du stehst an diesem Montagmorgen. Vielleicht bist du noch nicht dazu gekommen, rauszuschauen. Das übernehme ich doch gerne für dich. Es gibt einen grauen Tag heute. Zählt auch mal ein bisschen Sonne dazu, zwischendurch auch Regen. Am Morgen bis 6 am Nachmittag bei 15 Grad.
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4: Und falls du denen gehörst, die schon ein paar Schritte weiter sind, schon im Auto hocken Richtung Bütz, sag jeder noch schnell, wo es dann stauert. Auf der A1 vor allem von Zürich her Richtung Bern, zwischen Rastegg, Unzgrod und Önsingen. Auch zwischen Niederbipp und Wangen der Aare immer Stau, und dann noch zwischen Kirchberg und Schönbühl. Du siehst also auf mehreren Abschnitten immer wieder abbremsen angesagt. Und last but not least noch auf der A6 Liesbahn zwischen Buchs und Schönbühl, dort wegen dem Einfädeln wie Gang auch wieder durch. Gefahren am Wochenende ein bisschen mühsam. Darum gehen alle auf Klötze aus, Stauern zurück. Gute Fahrt.
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1: Ja, wir fädeln gemeinsam in die neue Woche. Da Schritt für Schritt, der eine oder andere. Der eine nach dem anderen nehmen wir auf in diesem Handymorgen.
4: Aber im positiven Sinn. Nicht wie bei den Skifahrern in Slalomstangen einfädeln. Das wäre nicht gut. Nein, so wie beim Nähen. Wirklich so das Fädeln rein. Zack, das schaffen
1: wir. So ist es oder halt auf der Straße, wie du das vorhin so bildlich genau. Schon beschrieben hast. Wir lassen alle rein. Gestern jetzt an diesem Handy. Guten Morgen.
4: Morgen.

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1: 7 ab 7, Moses Gilles Krier. Wir starten zusammen in die neue Woche mit den Themen hier auf dem Zettel von mir, die ziemlich sportlich sind, wo wir halt müssen darüber reden. Auf der einen Seite der Muri, der Jakim, der das WM-Kader inoffiziell bekannt gegeben hat. Da hat es Überraschungen gegeben. Mit dabei Christian Fasnacht.
2: Ja, ist er schliesslich Torschützenkönig geworden, gestern noch mit 3:3 gegen Sion.
1: Genau, wie er sich fühlt, dass er in die USA darf reisen mit dem Team, dass er gerade nach der Halben. Jetzt kümmern wir uns um das hier.
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2: Kommen wir nicht dran vorbei. Klar, wenn es Heim-WM ist, Freiburg und Zürich, die Spiel bis jetzt über die Bühne gegangen. Heute Abend schon das nächste, dann mit der Schweiz im Einsatz gegen Deutschland um 20:08.
1: Luzi Fricker immer hautnah mit dabei auf den Fanzonen. Und hat dort, weil es geht ja gegen Deutschland, auch ein paar deutsche Fans gesehen, die die WM auch ein bisschen kritisieren. Ach. Und nicht nur zwischen den Zielen. Los mal.
4: Eine total gute Stadt. Nur 0-0-0-0.

0: kämpftes Spiel sein wird. Und am Ende tut mir leid für die Schweiz, wird Deutschland gewinnen.
1: Ne? Sie aber nicht auch so zuversichtlich.
2: Naja, wir werden mal knapp verlieren, die Deutschen. Ja. Ne? Weil wir sind dieses Jahr eben nicht so gut. Also das ist meine Meinung jedenfalls. Ne?
3: Böcki, wo schütte Marvin 20 ab 8.
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0: 12, ab 7, guten Morgen. Vielleicht hast du auch ESC geschaut, auch ohne Schweizer Beteiligung, war spannend, Schelker. Für dich eine klare Favoritin, die hat es aber nicht ganz geschafft.
1: Und zwar aus Australien, Delta Goodrem, Eclipse. Für mich eine absolute ESC-Nummer gewesen, auch der Auftritt hat überzeugt. Australien ist ja das Land, wo ja so goodwill-mässig, wo sie einfach so Fans sind, darf mitmischen bei den Europäern. Oder? Ja. Jetzt ist aber das genau der Grund, wo immer zum Verhängnis wird, dass die auch noch den besten Beitrag haben. Ja, die werden auch nie gewinnen, weil gleichzeitig viele sagen, ja, Australien hat einfach nichts an einem ESC, an einem Eurovision Song Contest zu tun. Und darum hat es Bulgarien gemacht. Auch zum ersten Mal mit Bangarangara.
0: Ja, vielleicht hast du es nicht mitbekommen. Die Einschaltquote hat sich in Grenzen gehalten, auch in der Schweiz. Viele kritisieren die Show und eben auch den Sound.
1: So ein bisschen blablabla. Es ist Andri richtig Bangarangara gegangen, also richtig Blödel-Sounds. Aber ja.
0: Bei uns gibt es einen ganz grossen Hit. Gerade nachher Calvin Harris, Dragon Bone Man, zusammengespannt. Lovers in a Past Life. Die haben Jimmy Morgan zwischenzeitlich wunderschöne Wetteraussichten. Ab Mittwoch kommt der Sommer in die Schweiz. Temperatur am Mittwoch so um die 23 Grad aufs Wochenende her. Sommerwetter 27 Grad, Badinen haben offen. Das wird eine tolle Geschichte. Heute Montag und Dienstag noch so ein bisschen durchzogen. Heute noch mehr Regen. Temperatur am Morgen um die 6 Grad. 15 am Nachmittag.

0: und morgen der Übergangstag mit schon mehr Sonne und 14 bis 17 Grad.
1: Wenn sie jetzt heute am Montag in die Gänge zu kommen, weil es wieder so eine lange Woche ist, nach einem langen Auffahrtswochenende, dann denkt ihr an, Pfingsten steht da, das heisst heute in der Woche.

0: angestellt. Voll daneben hören wir jetzt die Straßenumfrage. Sind die Leute wirklich so dumm? Unsere Antwort ist regelmässig ja.
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6: Es ist halt auch einfacher, wenn man mit dem Finger auf die anderen kann zeigen kann. Das macht man gerne hier bei Energy Mein Morgen. Ich weiss auch, du da aus sitzt wieder im Auto, süffisant am Lächeln. Und sagt, wie kann man auch so doof sein? Aber ich sage dir, wenn die Anni um die Ecke kommt und die auf dem falschen Fuß verwünscht, dann ist es bei vielen möglich. Auch wenn es um das dunkle Kapitel geht, wo vielleicht der eine oder andere auch schon im Leben hat erlebt. Unschöne Zeiten, dunkle Kapitel, die das Leben manchmal.
3: Was ist das dunkle Kapitel?
7: Ich weiss, ich kenne das Buch nicht.
8: Das kann oder ist es jetzt so...
7: Aha, nein. So in einem Buch so ein dunkles Kapitel, oder was?
3: Also einfach das dunkle Kapitel, ja.
8: In einem Buch da gibt es ein dunkles Kapitel. Und das dunkle Kapitel, ob wir es schon so etwas kennen. Ich lese keine Bücher.
3: Was denkst du denn, wie viele Seiten hat so das dunkle Kapitel?
7: Es ist eher ein langes Kapitel, weil es ist ja dann so die Hauptstory wahrscheinlich vom Buch, weil sonst wird es ja keinen Sinn ergeben.
3: Also wie viele Seiten plus minus?
7: Sag so 50. Ja, 50.
3: Und wie heisst der Autor oder die Autorin, die das dunkle Kapitel schreibt?
7: Wie heisst der nochmal? Stephen King oder so.
3: Hast du auch schon mal eins geschrieben, so ein dunkles Kapitel?
8: Ja, also ich muss in der Schule immer so Aufsätze schreiben und ich glaube, es ist nicht so gut, wenn meine Lehrer das durchlesen will. Das ist einfach nicht gut.
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9: Mit dem Niki Stettler.
10: Dem Schweizer Tourismus fehlen die Gäste aus Asien. Der Krieg im Iran und die steigenden Kerosinpreise halten die Gäste aus Fernost im Moment davon ab, um ihre Ferien hier im Land zu verbringen. Im April zum Beispiel sind die Gästezahlen auf dem Jungfraujoch um etwa ein Viertel eingebrochen. Die Schweizer Eisenbahnen wollen den Flugzeugen Konkurrenz machen. Das Reisen auf der Schiene wird hier im Land immer beliebter, gerade internationale Reisen stehen hoch im Kurs. Das zeigen Zahlen, die CH Media heute darüber berichten. Besonders beliebt sind im Moment Reisen auf Deutschland, Paris oder auch Italien. In der ostdeutschen Stadt Leipzig ist ein Tiger erschossen worden. Die Raubkatze ist gestern vor dem Mittag aus einer privaten Anlage ausgebüxt. Wie es von der Polizei heisst, ist sie mit einem Grossaufgebot auf Tigerjagd gegangen und hat ihn schlussendlich erschossen.
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9: Grau, starten wir in die neue Woche. Gerade jetzt bei 6 Grad. Am Nachmittag bei 15 Grad. Ist immer mal wieder nass. Gibt aber auch ein paar sonnige Abschnitte.
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12: Das sage ich dir doch sehr gerne noch heute, wo du Zeit verlierst. Nie eine gross. Das ist schon mal die gute Nachricht, weil es keinen Unfall hat. Heute Morgen gleichwohl Richtung Zürich raus zwischen Aarau West und Megenwil. Auf mehreren Abschnitten mehr Zeit einberechnen, gestockenden Verkehr. Von Zürich her Richtung Bern zwischen Herking und Wangen an der Aare auf mehreren Abschnitten. Und ebenfalls auch noch schnell zwischen Kirchberg und Schönbühl. Mit Zeitverlust rechnen. Gute und sichere Fahrt wünsche ich. 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

0: Superstars. Die geben sich Tongue Energy. Bruno Mars jetzt. Nachher The Weeknd.
1: Ah, ich denke, Moser und Schelker geben sich Tongue. Das wären wir ja noch, du.
0: Nochmal schnell, The Weeknd. Weißt du, warum The Weeknd heisst?
1: Ja, weil Menti wäre jetzt auch ein schlechter Bandname gewesen.
0: Genau, aus dem Grund. Nein, der hat mit 17 die Schuhe abgebrochen. Am Wochenende ist er einfach abgehauen. Niemand zurückgekommen, niemand heimgegangen. Und das war das prägende Wochenende in seinem Leben gewesen. Darum The Weeknd.
1: Habe ich nicht gewusst.
0: Blinding Lights als nächstes.
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0: Endlich, sagen da schon die ein oder andere IBE-Fans, ist die miese Saison durch. Obwohl gestern noch so ein persönlicher Abschluss war im Stadion. Nochmal fast volles Haus, beste Stimmung. 3-3 unentschieden gegen Sion.
1: Ja, und der Torschützenkönig steht jetzt auch fest, kommt von IBE, ja. Heissen durch Christian Fasnacht.
0: Gratulieren.
1: Da darf man mal gratulieren, das ist eine Leistung. Und wir dürfen gratulieren, dass er dabei ist an der WM. Das ist nämlich durchgesickert vom SFV. Mhm. Hätte ja eigentlich noch nicht so, aber ja, wir weiss es jetzt, der Fasnacht also auch dabei. Da gratulieren wir Fasi. Hey!
3: Ja gut, was soll ich jetzt sagen? Ja, wir werden es in den nächsten Tagen sehen. Wenn ihr sagt, ihr wisst es, dann müsst ihr auch nicht mehr von mir irgendetwas hören. Ich war mit dem Murim wieder im Austausch gewesen und kenne meine Rolle. Und der Rest wird sich dann Mittwoch oder Dienstag Mittwoch da zeigen.
4: Sie müssen im Konjunktiv fragen, was würde es bedeuten, in die USA zu reisen mit einer Nationalmannschaft?
3: Ja, ist Wahnsinn. Nochmal, wenn man so etwas erleben darf, WM ist die grösstmögliche Bühne im Fußball. Ein Land vertreten, ich habe das zweimal schon erleben dürfen, ist ein Traum. Ja, wenn jetzt das wirklich in Erfüllung geht, dann ist das Jahr oder eben eine Saison, die zu Ende geht, die dann Schluss doch noch eine schöne Geschichte geschrieben hat.
0: Ja, der Luzi Fricker, der fast noch ein bisschen überrascht hat, wobei er jetzt ja selber gewusst hat, mit dem Muri telefoniert. Schade, dass der Sanchez und Monteiro nicht dabei ist. Die sind ja hochgehandelt worden, dass sie ein Aufgebot bekommen. Jetzt ist schon klar, die beiden sind an der WM in der USA nicht.
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1: Haben wir jetzt die Hockey-Fans hässig gemacht, Simon, weil wir die schon keine WM nicht haben erwähnt.
0: Hockey-Fans kann man nicht so schnell hässig machen. Vor allem, wenn es in der Schweiz so gut läuft, gibt es ja auch noch Stimmen schon zum heutigen Spiel gegen Deutschland. Das ist der Nacht.
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0: Essen für dich parat. Die grösste Stimme aus der aktuellen Popkultur. Der Dell set fire to the rain. Zwischenzeitlich.
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0: Müssen wir da drüber noch reden? Die Leute da aussen, ich merke es. Die haben dich vergessen, Schelker. Es war Auffahrtswochenende. Es war gar nicht so mutig, dass es Freitag ein Freitag ist. Aber dann ist das erste Wochenende, wenn rausgekommen, wo du an deine Grenzen bist, Schelker.
2: Quasi Ausfahrt an Auffahrt hat es gegeben. Ja. Ich habe von dir den Auftrag gestellt bekommen, mit einem Elektroauto unterwegs zu sein und erst dann dürfen, zu tanken, also aufzuladen, wenn ich mit 40 km Restreichweite an einer Zapfsäule nachkomme, einer Ladesäule. Einzig Haken, kein Navi brauchen, dann wäre es ein bisschen einfach gewesen, kannst du das Ganze euch berechnen. Und wenn ich mehr oder weniger, also schon noch einen Kilometer mehr oder weniger hatte, bei der Ladesäule, musste ich wieder weiter müssen fahren zu der nächsten. Und du kennst meine Angst, darum finde ich es mies.
0: Ja, aber du durftest laden. Du hättest schon dürfen, mal wieder auf 60, 70 rauf und dann gehst du wieder ein bisschen ausfahren.
2: Ja, weißt du, wie lange das dauert, bis du da wieder zu Boden bist?
0: Ich wollte mal ein bisschen auch den Spiegel vorsetzen, wenn es gibt viele so, die ein Elektroauto haben. Also der Tacho ist immer das Thema, der Kilometerstand muss jetzt muss ich die nächste. Das war also ein Experiment, was du brauchst. Schlussendlich gratulieren, hast du es dann irgendwann geschafft. Den ganzen Weg dorthin sieht man aktuell auf der Insta-Seite von Energy oder jederzeit. Erst Wochenende, wenn ich eingebe, bei YouTube.
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0: geht in die Woche, wo der Sommer kommt. Und zwar am Mittwoch.
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0: Also ab dann mal wieder wärmer. Heute Montag ist es nochmal verhangen. Es regnet zwischendurch. Die Sonne kommt ein bisschen bei 15 Grad im Maximum. Morgen trocknet es dann langsam. Und es gibt Temperaturen bis 17 Grad. Dann schon am Mittwoch sind wir bei den 20 Grad angekommen. Am Donnerstag geht es Richtung Sommertag, Schelker. Yes. Über Pfingsten. Temperaturen zwischen 7 und 28 Grad. Ich glaube, die Badesaison wird eröffnet.
2: Nebst der guten Nachricht, die du vom Simu serviert bekommst, bekommst du jetzt von mir noch den nächsten Act serviert. Der heisst Miles Smith. Drive Safe, das ist auch aus Verkehrshost mein Job. Ja. Die sagen, sicher unterwegs sein, Sorge haben, keine Unfälle bauen. Und dann kommt es gut an dem Montagmorgen, wo wir in die Pfingstwoche starten.

0: Zeit zum Spielen, wir haben 10 vor 8 Uhr.
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0: Und wir begrüßen Christine in unserer Morgenrunde. Guten Morgen, Christine.
2: Morgen.
3: Ja, guten Morgen miteinander. Salut,
0: hoi. Wir spielen gerade zusammen unser Musikquiz Schubidu. Zuerst haben wir noch schnell einen Rückblick auf das XXL-Auffahrtswochenende. Du fischst gern, beziehungsweise die Partner. Habt ihr etwas rausgefischt das Wochenende?
3: Nein, nicht.
0: Was ist los?
3: Es hat Menü Waldfest gegeben. Das war ein Servalo auf der Feuerstelle, wenn es keinen Fisch gibt.
0: Aber gleich noch schnell, Fisch ist ja mehr als nur im Trend. Das sieht man hier in den Staaten der Aren an. Ist das nicht heavy, diesen Fisch auf den Kopf zu holen?
3: Das mache ich nicht.
0: Was?
3: Das macht der Partner.
2: Ja, das macht er. Also, du kannst einfach rausziehen und fertig. Und das Unabklemmen kann er machen. Das ist doch gut.
3: Ja, genau. Sonst werde ich nur ohnmächtig.
2: Also, uiuiui.
0: Zurück zum Spiel. Es ist ein neuer Song, der gelöst wurde am Freitag um diese Zeit, wo ich dir noch mal ganz kurz einspiele. Eine Sekunde muss länger. Du musst den Song rausfinden und das wäre deine Nummer dahin.
2: Das könnte doch nicht so nach einem x-beliebigen Gitarre-Riff.
3: Das ist der Samuel Haber, Hollywood Hills.
0: Wie heisst der Band von dem Samuel Haber?
3: Ja, Gott, findest du es nochmal?
0: Also, ich schaue zum Schelker rüber. Also, der Sänger ist es ja eigentlich.
2: Ja.
3: Und Hollywood Hills.
2: Ja. Ja, der Fisch zappelt mehr als nur am Haken.
0: So, jetzt schlag ihm auf den Kopf.
3: Mal, ich ziehe Sunrise Avenue.
2: Ja, und dann kommt er aus dem Wasser, der Fisch. Wir hören ihn.
3: Spul angestellt zurück. Yay,
0: super. Hollywood Hills. Ey, 50 Franken Dosenbach-Gutschein. Reicht für Gummistiefel. Da brauchst du auch etwas Professionelles. Aber trotz allem hat es gefällt, mit dir zu spielen. Du bist eine sympathische Messi. Christina.
3: Cool, ja, super.
0: Schönen Tag.
3: Danke auch vielmals.
0: Tschüss.
3: Danke, tschüss. Ciao,
1: miteinander. 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
5: Niki Stettler.
6: Gäste aus dem asiatischen Raum machen einen Bogen um die Schweiz. Das zeigen die aktuellen Zahlen von Schweiz Tourismus. Eine besonders schmerzhafte Lücke hinterlassen Touristen aus Indien. Ein Drittel weniger landen schlussendlich in einem Schweizer Hotelbett. Das zum einen, weil fast jeder zweite Flug zwischen Indien und Europa über das Dreikreuz im Mittleren Osten geht. Und auch die steigenden Kerosinpreise machen den Tourismusgebiet einen Strich durch die Rechnung. Dass das Fliegen immer teurer wird, spielt dafür den Eisenbahnen in Karten. Das zeigt eine Auswertung von CH Media und auf der Zug springt auch die SBB auf und will den Flugverkehr noch mehr konkurrenzieren. Bis ins Jahr 2035 rechnet die SBB damit, dass vor allem der Verkehr auf Deutschland raus immer beliebter wird. Aber auch bei Zugreisen auf Paris, Italien oder auch auf London sehen die Eisenbahnen noch viel Potenzial. In der ostdeutschen Stadt Leipzig hat ein Tiger einen grossen Polizeieinsatz ausgelöst. Er ist aus einer privaten Anlage ausgebrochen, wie es von der Polizei heisst. Sie haben ihn dann in einer Gartenanlage können stellen. Um die Gefahr für die Bevölkerung möglichst klein zu halten, haben sie den Tiger dann kurzerhand erschossen. Der Einsatz hat auch die Tierschutzorganisation PETA auf den Plan gerufen. Sie fordern jetzt strengere Regeln für die Haltung von so gefährlichen Tieren.
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7: Regen, heute immer wieder ein Thema, besonders am Vormittag. Am Nachmittag gibt es zum Teil auch trockene Abschnitte, wenig Sonne, Temperaturen, maximal 15 Grad.
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8: Scheint so, als wären wir heute etwas früher aufgestanden, sind wir früh zu arbeiten, weil wir haben nur noch eine Staumeldung um 2:08 von Zürich Richtung Bern auf der Eis zwischen Herking und Wangen der Aare. Für Leute noch Zeit auf mehreren Abschnitten. Gruß in die Richtung, sonst hat man freie Fahrt.
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7: Ja, und wir heissen dich herzlich willkommen in der neuen Woche. So ist es richtig, Mänti. 18. Mai, mittlerweile 2:08.
8: Und heissen tun wir Musa und Schelga.

0: Ist genau 6:08.
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0: Ja, du hast es vorhin richtig gesehen. Geht auch vielen draussen so. Um die Hockey-WM kommst du nicht drum herum. Ist halt in der Schweiz unzählige Fanartikel in verschiedenen Einkaufszentren, die es gibt. Und natürlich auch Insta und Co. ist voll. Weil halt auch die Schweizer Nazi Bock macht.
2: Ja, und wenn die Schweizer Nazi gut spielt, kann man natürlich einen Hype kreieren. Im Land selber merkt man den Fans gefällt. Und zwar richtig.
3: Schweiz ist einfach der Beste. Die Schweiz ist einfach ultra gut. Schweiz holt den WM-Titel.
0: Ja.
3: Und da kann uns niemand nehmen. Bei uns zu Hause, wir holen den Huren Pott. Wir holen den Huren Kübel.
0: Ja, die Stimmung perfekt kurz vor dem Kracher gegen Deutschland heute Abend. Auch die Deutschen, die sind ready.
4: Ich denke mir, wir haben da eine Chance. Ich sehe das ganz so. Und danach gibt es Heissfondue.
0: Ja, da gehen wir immer rauf mit der Stirn. Nein, das ist eine von vielen Faninnen. Ja. Der Luzi war ja vor Ort. Da ist man heiss, weil das ist halt wirklich so ein Rivalitätskampf zwischen Deutschland und der Schweiz. Sagt auch der Basti Schwele, das ist der Kultkommentator, den der Luzi getroffen hat.
5: Im mitteleuropäischen Eishockey gibt es keine größere Rivalität. Das ist immer schon im Nachwuchs. Das ist Schweiz gegen Deutschland, das ist Deutschland gegen die Schweiz. Das ist das gewisse Etwas. Und ich glaube, jetzt gerade bei so einer WM, dieses Jahr in der Schweiz, nächstes Jahr in Deutschland, vielleicht ja wieder gegeneinander, da ist die Rivalität noch ein bisschen größer, weil jeder will natürlich diesen Heimvorteil. Das Publikum geht brutal mit und schönere Spiele gibt es im Eishockey und bei einer WM eigentlich nicht.
2: Die Deep für heute Abend, Basti.
5: Oh. Ja komm, ich bin bei den Low-Scoring Games irgendwie angelangt, derzeit so in meinen Tipps. Ich glaube 1-0 nach Verlängerung, ich sage dir aber nicht für wen.
0: Ah, okay. Heute Abend gilt es 1, Schweiz, Deutschland, um 20:08 geht's los.
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0: falls dein Morgen heute ein bisschen eintönig daherkommt, die grosse Vielfalt und die Abwechslung gibt es bei uns musikalisch, beweisen wir dir anhand der nächsten drei Songs, dass da hier die easy Seite mit Nico & Wins Am I Wrong. Nachher Abtempo Nummer Schelker.
1: Faithless. Bebe Rexha und Faithless. Neu interpretiert.
0: Und gut, Laune Sound darf auch nicht fehlen. Das ist absolut ein Klassiker. Gibt's gerade als nächstes hier bei Energy. Mein Morgen, apropos gute Laune, Schelke, willst du wissen, wie das Pfingstwetter wird?
1: Ja, unbedingt. Also ich habe es ja schon gehört, munkeln auf den Gängen, es gibt ein richtig tolles Wochenende.
0: Ab Mittwoch geht's los. Bis dahin noch mal ein bisschen unten durch. Du schaust raus, es ist nass. Die Scheibenwischer, die gehen von links nach rechts, wenn du im Auto unterwegs bist. Das ist heute den ganzen Tag mal möglich. Gegen Ami ändert den trockenen Abschnitte. Morgen trocknet es definitiv aus. Bei 17 Grad haben wir eine kleine Steigerung von heute 15 auf morgen 17 Grad. Dann ab Mittwoch. Sonnenwoche mix 20 Grad. Donnerstag sind wir bei schon 4, 25 Grad. Also die Sommertagmarke, die wird spätestens am Donnerstag knackt. Über das Wochenende um die 28 Grad. Und auch der Pfingstmäntig sieht aktuell noch gut aus.
1: Du glaubst gar nicht, wie froh, dass ich bin, dass das Wetter wieder trocknet, weil meine Gartenmöbel von außen, glaube ich, nicht Tag war bei Auffahrt. Es hat nur einmal geregnet und auch noch geluftet. Und darum hat es bei der Abdeckung weggeluftet. Und die Küsse, die sind pitch-patsch nass. Ich habe schon Angst, dass das Wetter verschimmelt. Eieiei.
0: Mittlerweile 12 ab 8 ist. Dort haben wir noch ein bisschen Zeit, Schelker, bis alle Gegend. Das ist unser Morgenquiz, alle gegen Energy. Wenn man sich da möchte, anmelden möchte. Hast du es? Hinweis, wie das geht.
1: Da ist ein Geheimtipp, nur unter uns, Simon. Wirklich unter uns, immer sich anmelden. Das ist wirklich, das weiss sonst niemand. Energy.ch.
0: Echt?
1: Eine Homepage, mal drauf reinklicken.
0: Mal schauen, ja. Ah, hier.
1: Ein Anmeldeformular ausfüllen, genau dort oben. Ja. Und dann, wenn du das gemacht hast, melden wir uns bei dir da aussen. Und vielleicht spielst du schon aus nächstes mit.
0: Warum muss ich da die Bankverbindung angeben?
1: Ah, warte, du bist falsch ab. Nein, das ist Scam, Simon, nicht der.
0: Okay, gut.
1: Nicht Energy mit IE geschrieben, mit Y, denke ich.

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0: Zeit zum Quiz macht mit der Silvan von Solothurn. Guten Morgen.
1: Guten Morgen.
2: Guten Morgen zusammen.
0: Morgen Muffu am Menti oder fit wie ein Turnschuh? Was macht der Menti morgen mit dir?
2: Eigentlich schon eher fit wie ein Turnschuh. Ich freue mich meistens relativ
0: gut in der
2: Woche, muss ich sagen.
0: Also, ein harter Gegner, entweder für den Schelker oder für mich. Das Thema von der Quizfrage gibt immer die Jury vor, das ist Musik.
1: Genau, wegen dem eidgenössischen Musikfest, das am Wochenende über die Bühne gegangen ist.
0: Ja! Ich meine, wegen dem ESC vielleicht auch.
1: Ja, ich habe das Gefühl, okay. Wegen dem eidgenössischen Musikfest.
0: Gegen wen willst du spielen? Gegen Schelker oder gegen mich?
2: Ich bin lieber gegen Morgen.
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1: Oh, da regt sich wieder einer auf,
0: ja.
1: Dass er seine Frage nicht kann stellen kann. Ja, jetzt sind wir beide ehrgeizhäufig, aber mehr, wenn wir eben Schiedsrichter
0: wollen. Ja, das
1: stimmt. 50 Steine, Outlet King, Gutscheine und ein Moser Eis gekocht. Kaffeetasse, das ist dein Preis oder Wink, Silvan, wenn du mehr richtige Begriffe rausholst als der Simu in 15 Sekunden.
2: Ja, dann habe ich doch super.
1: Gut, dann legt er vor und du gehörst noch in Musik.
0: Bis tschüss.
2: Ciao.
1: Simu, ich konzentriere mich jetzt auf das Musikfest, auf das Eidgenössische.
0: Ah, oh, nein, aber jetzt so etwas Traditionelles.
1: Mal. Und zwar hat man dort was gehört? Genau, Blechblasinstrument. Ich will von dir möglichst viel von denen hören. Deine Zeit läuft ab jetzt.
0: Saxophon, Oboe, Trompete, Horn. Was hast du noch in deiner Birne? Piccolo! Piccolo! Ist das ein Blasinstrument?
1: Ein Piccolo ist ein Blasinstrument, aber man muss schauen, ob das unter Blechblas ist.
0: Gibt sicher auch blechige Piccolo, gell, liebe Baslerinnen?
1: Also, Simon, wir gehen durch. Ja. Und jetzt ist, obwohl das Saxophon ja aus Blech besteht,
0: ja, logisch.
1: Geht es unter die Familie der Holzblasinstrumente.
0: Doof, warum das?
1: Wegen dem Mundstück, wo der Ton erzeugt wird. Also, die Definition ist echt dort drin.
0: Ist ja hinten doof.
1: Und dementsprechend ist auch die Oboe Käse.
0: Was? Die Oboe?
1: Bevor du jetzt aufregst, ja, Simon,
0: auf.
1: Trompete und Horn, zwei Punkte, die du geholt hast. Piccolo, ja, ist okay, das Blechblasinstrument.
0: Zwei Punkte?
1: Ja, schwierig. Der Silvan kann es besser machen, muss es aber zuerst schon besser machen. Sille?
2: Ja, auch jetzt.
1: Zwei Punkte gibt er ein Unentschieden. Drei Punkte geben dir den Sieg. Und ich will auch von dir, wegen dem eidgenössischen Musikfest, wo man eben Blechblasinstrument hat können sehen, und möglichst viel von diesen Blechblasinstrumenten hören. Deine Zeit läuft ab jetzt. Gib Gas, komm!
2: Ja, Trompete.
1: Ja, weiter!
0: Ich kann nämlich Saxophon nachmachen, nur mit meinen Lippen, aber hast du gewusst, dass Saxophon kein Blechinstrument ist? Hast du zumindest noch etwas gelernt bei diesem Spiel?
1: Ja, das kann ich dir nicht geben, aber Trompete hat einen Punkt, also zumindest den Ehrenpunkt hast du geholt, Silvan, aber 2-1 verlierst.
2: Passiert, wie geht's
1: denn? Tuba hätte ich hören.
0: Ja, aber viele gibt es wirklich nicht so. He?
1: Nein, es ist schon eingeschränkt, aber es darf auch mal eine schwierige Frage sein zum Wochenstart.
0: Meine Lieben, wir blasen aus dem letzten Loch.
1: Ja.
0: Es ist Mäti Morgen, Silvan. Hat nicht gelangt. Dir eine gute Woche. Tschüss.
1: Ciao.
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1: Niki Stettler.
2: Dem Schweizer Tourismus fehlen die Gäste aus Asien. Der Krieg im Iran und die steigenden Kerosinpreise halten die Gäste aus Fernost im Moment davon ab, um ihre Ferien hier im Land zu verbringen. Im April zum Beispiel sind die Gästezahlen auf dem Jungfraujoch um etwa ein Viertel eingebrochen. Die Schweizer Eisenbahnen wollen den Flugzeugen Konkurrenz machen. Das Reisen auf der Schiene wird hier im Land immer beliebter. Gerade internationale Reisen stehen hoch im Kurs. Das zeigen Zahlen, die CH Media heute darüber berichten. Besonders beliebt sind im Moment Reisen auf Deutschland, Paris oder auch Italien. In der ostdeutschen Stadt Leipzig ist ein Tiger erschossen worden. Die Raubkatze ist gestern vor dem Mittag aus einer privaten Anlage ausgebüxt. Wie es von der Polizei heisst, ist sie mit einem Grossaufgebot auf Tigerjagd gegangen und hat ihn schlussendlich erschossen.
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4: Grau und nass, vor allem der Morgen, heute am Montag, am Nachmittag der trockene Abschnitte. Jetzt haben wir 8, 9 Grad, am Nachmittag der 15 Grad. Am Mittwoch wird es besser. Schauen wir dann am 4. vor, genau zusammen.
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5: Auf der A5 haben wir einen neuen Stau dazugekommen, während dem alle anderen Staumeldungen aufgelöst sind.
4: Herzlich willkommen.
5: Grüß dich, in Runde von Solothurn Richtung Biel. Zwischen der A6 für Zweigbrücke Moos und Nidau haben wir Verkehrsüberlastung gemeldet und dementsprechend verlust die Zeit. Aber eben, wie gesagt, sonst nie mehr. Hoffen, bist du gut unterwegs. Grüß dich, Auto.
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0: FD, der Shaggy, der kommt ja aus Jamaika. Bekanntlich ein Land, wo immer Sommer herrscht. Und das gehört man natürlich auch in seinem Sound. It wasn't me. Für dich in voller Länge. Zwei Wochen, bevor bei uns offiziell oder kalendarisch Sommer anfängt.
1: Ja gut, ich habe schon am Wochenende gehört, im Schwarzwald unterwegs gewesen. Dort hat es noch geschneit. Also, kann man auch hören, der Shaggy.
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1: Aber bevor wir zum Shaggy kommen, noch schnell deine Finanzfragen klären. Das ist unsere Mission hier bei Energy mit Morgen um 20 vor 9 Uhr, wo der Finanzfabio am Merso Energy-Hörer Antwort gibt auf die Frage, was man eigentlich mit dem Geld am gescheitsten macht, beziehungsweise ab wann man dann nicht mehr sparen muss, sondern eben investieren kann. Merso, nochmal deine Frage in aller Länge.
3: Hoi Finanzfabio, ich wollte fragen, ab wann es eigentlich sich lohnt zu investieren, wie viel Geld es man eigentlich braucht zum Investieren. Ich war immer so viel Stundenlohnbasis angestellt oder in einem Praktikum und habe jeden Monat ein bisschen einen Dauerauftrag auf meinem Sparkonto tun können. Und ja, jetzt nimmt es Hunger, mit wie viel Geld kann ich eigentlich investieren, wie hoch muss mein Sparkonto sein, dass es sich das lohnt, da etwas zu machen damit. Merci vielmals und ein schönes Tag.
1: Der Finanzfabio übrigens so Podcaster und eben Finanzinfluencer. Darum kann er die Antwort bestens geben, besser als jeder andere. Also, und deine Antwort darauf?
4: In der Regel ist der Betrag auf dem Sparkonto hat eigentlich zu hoch und man fängt viel zu spät an mit dem Investieren. Also ich sage, überleg dir mal, wie hoch das Ding notgroschen ist. Ein guter Anhaltspunkt ist da meistens, wenn du sagst, was ist das Schlimmste, was mir passieren könnte. Und überleg dir mal, wann hast du das letzte Mal wirklich 10'000 Franken auf einmal gebraucht oder 20'000 Franken auf einmal gebraucht, wenn du nicht gerade ein neues oder eine Occasion Auto gekauft hast. Also von dem her, ich glaube, irgendwie so ab 20'000 Franken macht Sparen nicht mehr wirklich Sinn und dann würde ich anfangen investieren.
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0: Weil sonst gleich wieder von 9 Uhr. Also ich wünsche einen hutamen Wochenstart. Gerade nachher mit der Taylor Swift und Schelker. Ich habe etwas gemeinsam mit der Taylor.
1: Es ist, da muss man jetzt aber weiter drauf und suchen.
0: Nicht stimmt.
1: Das Aussehen auch nicht, das kann ich schon mal wechseln.
0: Aussehen auch nicht, Kontostand?
1: Tendenziell auch nicht.
0: Definitiv.
1: Wobei, dort kommen wir auch am nächsten.
0: Wir haben die feste genau gleiche Glückszahl. Ja, immerhin, das 13.
1: 13, okay.
0: Sie ist ja am 13. geboren.
1: Aha, aber nicht im Januar.
0: Dezember. Gleich nachher, ihre neueste Elizabeth Taylor.
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1: Wenn wir jetzt nach Parallelen von Mandy Morgen und dir, also so wettertechnisch, hättest du gefragt, hätte ich ganz, ganz viele Parallelen gefunden. Grau, ein bisschen verhudelt, ungekühlt auch ein bisschen. Also ist ja verkältet.
0: Ja, okay, das stimmt. Ist ja auch kalt gewesen über Auffahrt. Ja. Zum Teil nur 5, 6 Grad. Jetzt wird es immerhin 15 Grad. Also die kalte Luft, die verschwindet langsam im Wochenverlauf. Und morgen sind wir bei 17 Grad. Heute viel Regen, am Nachmittag auch trockene Abschnitte. Morgen trocknet es dann langsam. Und es gibt ja auch schon erste Aufhellungen, eben bei 17 Grad. Ab Mittwoch sind wir dann bei recht sonnigem Wetter angekommen. Um 20 Grad, Donnerstag, ja, dann gegen die 25 Grad. Pfingstwettertrend dann auch sonnig und sogar heiß, kann man sagen, bei bis 28 Grad. Vielleicht in der Schweiz, zu Basel oder in, sag schnell, Wallis, 30 Grad möglich. Das übers Wochenende.
1: Also, falls du jetzt ein bisschen Mühe hast am Montagmorgen mit der Motivation, schon mal Plan schmieden für das tolle Sommerwochenende, das schon bevorsteht. Und er ist ja erst noch ein Längs mit dem Pfingstmann.
0: Du, ich sehe gerade gleich noch eine Gemeinsamkeit. Sie hat auch drei Katzen. Wie ich.
1: Ah, ich denke, sie hat jetzt mehr als du. Ein Hunger oder nur eine Katze?
0: Nein, das ist jetzt hier nicht.
1: Da ist sie jetzt für dich mit Elizabeth Taylor.

0: 7.09 Uhr, das Bärli ist ready und da für mitspielen.
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0: Ein Erfahrungsbärli. Spiel mit Bärchen und Hasi. Auf der einen Seite der Jürg, der gehört uns schon. Guten Morgen.
2: Morgen.
3: Guten Morgen.
0: Deine Christine ist noch in der Warteschlaufe. Ich stelle dir jetzt drei Fragen. Die gleichen Fragen näher an sie. Und bei drei Übereinstimmungen gibt es einen Wellnesspreis.
2: Und zwar im Delta Park Vital Resort. Nicht nur einen normalen Wellnesspreis, in Anführungszeichen. Nein, die geht in eine doppelstöckige Wellness Suite. In eine private. Hey, im Wert von 785 Franken, Jürg.
3: Ah, oh, nicht schlecht.
2: Ja, würde ich meine.
3: Du, im Alter gerade brauchen, hallo.
0: Jürg, jetzt haben wir schon ein bisschen das Alter angetönt. Du bist nämlich 60 und deine Christine 61. Und jetzt gibt es die erste Frage an dich. Welchen Musikstil findest du den schlimmsten? Schaltest du um, wenn der am Radio kommt?
3: Das ist das Hip-Hop-Zeug da.
2: Ja, das Hip-Hop-Zeug.
3: Ich bin mehr der Blues.
0: Zweite Frage, wir bleiben ein bisschen negativ. Es ist Mandy, ich kann mal ein bisschen lästern. Ja. Welchen Fernsehmoderator findest du besonders doof? Oder Moderatorin natürlich?
3: Puh, soll ich sagen, der
2: Gottschalk
3: findet nicht
2: gerade
3: der Hammer.
2: Ja. Das ist ja gut für dich, der hat ja die Rente angetreten und gesagt, er kommt nicht mehr wieder zurück auf den Bildschirm. Von dem her ist doch gut.
0: Das noch die Sexfrage, wenn wir wissen. Du, der Schelke Riemen geht zielstrebig Richtung 60. Also ihn schneller als der Schelke. Ja. Sag mir, wie häufig Sex pro Woche hat er noch?
3: Zurzeit etwas mal in der Woche.
0: Das ist gut. So eingeloggt, wir holen Christine dazu. Guten Morgen.
2: Hallo.
4: Hallo.
0: Welchen Musikstil gefällt dir? Im Jürg überhaupt nicht.
4: Oh, wenn ich Anime und Bushido höre, Hasta an der Rap und Hip-Hop.
0: Rap als Hip-Hop! Dann haben wir über Fernsehmoderator innen geredet. Welcher Fernsehmoderator, ich sage es jetzt schon vorweg, es ist, was ein schwierig ist, männlicher, findet er besonders doof, schaltet er gerade um?
4: Ja, wie heisst das? Das Blöde mit den langen Locken.
0: Der Blöde mit der langen
4: Locken.
0: Das ist natürlich jetzt... ich weiß nicht, ob ich das echt so dafür bestätigen.
4: Der Gotschi.
0: Der Gotschi.
4: Gottschalk.
0: Jawoll. Eieiei. So. Gut, okay. Du hast jetzt die Sexfrage richtig beantwortet und hat er eine Auszeit verdient. Sag mir, wie häufig Sex pro Woche, pro Monat, pro Jahr hat er noch?
4: Ja, schwierig. In diesem Alter hat Geschäftig und weil man sowieso eine Wochenendbeziehung hat, ist eigentlich mehr wie einmal. Sowieso nicht drin. Ich würde sagen einmal, aber es kommt auch mal vor zwei, drei Wochen nicht. Aber im Grunde vielleicht schon einmal.
0: Hey, alles richtig.
2: Hopp. Nach 9 Jahren bestens ist der Wellnesspreis, die zwei. Bravo.
4: Danke, freue mich.
3: Danke.
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0: In der ostdeutschen Stadt Leipzig hat ein Tiger einen grossen Polizeieinsatz ausgelöst. Er ist aus einer privaten Anlage ausgebrochen, wie es von der Polizei heisst. Sie haben ihn dann in einer Gartenanlage können stellen. Um die Gefahr für die Bevölkerung möglichst klein zu halten, haben sie den Tiger dann kurzerhand erschossen. Der Einsatz hat auch die Tierschutzorganisation PETA auf den Plan gerufen. Sie fordern jetzt strengere Regeln für die Haltung von so gefährlichen Tieren.
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3: Dicke, schwere Wolke über Bern. Manchmal entladen sich die auch mit Gewitter, die möglich sind im Tagesverlauf.
4: Wäre auch gäbe, wenn sie sich selber entladen würden. Also, ich sitze dann gesehen mit den Regenwolken.
3: Ja, gut, aber Schelker, was sagen wir gerne für die Natur?
4: Ja, also jetzt hat es genug geschifft.
3: Nee,
4: sorry.
3: Es war ein trockener, viel zu trockener Frühling.
4: Also, der halt.
3: Und es soll ja laut Wetterexperten Hitze Sommer werden. Aber eben, du, eins nach dem anderen, der Sommer, der kommt der auf die Pfingsten her, auf das Wochenende passt und heute nochmal eben trüb, nass und kühl.
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4: Zur 9. Pause kann ich dir draussen freie Fahrt servieren. Gute Fahrt!
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3: Da sind wir nach wie vor, Schelke und ich, noch bis am 20 vor. Man halten wir da die Stellung.
4: 4 vor, runden wir auf.
3: Dann kommen, dann machen wir auch 10 vor.
4: 10 vor, wir geben den Leuten etwas zurück.
3: Also, letzte Morgenshow-Stunde, das heisst, also der frühe Mandy. Gratulieren, ja. Haben wir hinter uns.
4: Abhäkeln.

0: dranbleiben, ich weiss, nach der 9. Pause, erste Müdigkeitserscheinungen, darum passen wir auch das Musikprogramm für dich an. Powersong von Axwell und Ingrosso. More than you know. Zwischenzeitlich noch.
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6: Und ich frage mich, wie fest falsch kann man eigentlich liegen, wenn es um eine einfache Frage geht. Heute fragt Anja nach dem dunklen Kapitel, was das eigentlich genau ist. Und ja, das haben wir, glaube ich, schon mal alle gehabt im Leben, das dunkles Kapitel, oder? Wo man hätte durch müssen, bevor sie der Licht am Ende vom Tunnel hat gegeben.
3: Was ist das dunkle Kapitel?
7: Ich weiß, ich kenne das Buch nicht. Das Kalorische ist jetzt so. Aha, nein. So in einem Buch so ein dunkles Kapitel, oder was?
3: Also einfach das dunkle Kapitel, ja.
8: In einem Buch gibt es ein dunkles Kapitel. Und das dunkle Kapitel, ob ihr es schon so etwas kennt. Ich lese keine Bücher.
3: Was denkst du denn, wie viele Seiten hat so das dunkle Kapitel?
7: Es ist eher ein langes Kapitel, weil es ist ja dann so. Die Hauptstory wahrscheinlich vom Buch, weil sonst wird es ja keinen Sinn ergeben.
3: Also wie viele Seiten plus minus?
7: Ich sage so 50. Ja, 50.
3: Okay. Und wie heisst der Autor oder die Autorin, die das dunkle Kapitel schreibt?
7: Keine Ahnung. Wie heisst der nochmal? Stephen King oder so.
3: Hast du auch schon mal eins geschrieben, so ein dunkles Kapitel?
8: Ja, also ich muss in der Schule immer so Aufsätze schreiben und ich glaube, es ist nicht so gut, wenn meine Lehrer das durchlesen will. Das ist einfach nicht gut.
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0: wünsche dir einen guten Start in den Tag, in die neue Woche. Wir haben mittlerweile halb zehn.
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0: Grüße Christine in unserer Morgenrunde. Guten Morgen, Christine.
2: Morgen.
3: Ja, guten Morgen, miteinander.
0: Salut. Wir spielen gerade zusammen unser Musikquiz Schubidu. Zuerst aber noch schnell einen Rückblick auf das XXL-Auffahrtswochenende. Du fischst gern, beziehungsweise dein Partner. Hat er dir etwas rausgefischt, das Wochenende?
3: Nein, nicht.
0: Was ist los?
3: Es hat Menü Waldfest gegeben. Das war ein Serval auf der Führstelle, wenn es keinen Fisch gibt.
0: Aber gleich mal schnell, Fisch ist ja mehr als nur im Trend. Das sieht man hier in der Stadt oder Aren an. Ist das nicht heavy, den Fisch schnell auf den Kopf zu hauen?
3: Das mache ich nicht.
0: Was?
3: Das macht der Partner.
2: Nein, das macht er. Also, du kannst einfach rausziehen und fertig. Und das Unangenehme kann er machen. Ja, das ist doch gut.
3: Ja, genau. Sonst werde ich nur ohnmächtig.
2: Oioioi.
0: Zurück zum Spiel. Es ist ein neues Song, das wurde am Freitag um diese Zeit, wo ich dir noch mal ganz kurz einspiele. Eine Sekunde muss länger, du musst den Song rausfinden und das wäre deine Nummer da hier.
2: Das könnte es dann nicht so nach einem x-beliebigen Gitarre-Riff.
3: Oh, das ist der Samu Haber, Hollywood Hills.
0: Wie heisst der Band von dem Samu Haber?
3: Ja, Gott, jetzt stutz nochmal.
0: Also ich schaue zum Schelker rüber, also der Sänger ist es ja eigentlich.
2: Ja.
3: Und
2: es, ja, der Fisch zappelt mehr als nur am Hals.
0: So, jetzt schlage ihm auf den Kopf.
3: Mal, ich ziehe Sunrise Avenue.
2: Ja, und dann kommt er aus dem Wasser, der Fisch. Wir hören ihn. Spul hat schnell zurück.
3: Jesus.
0: Hollywood Hills. Hey, 50 Franken Dosenbach-Gutschein. Längt für Gummistiefel. Da brauchst du auch etwas Professionelles. Aber trotz allem hat es gefällt, mit dir zu spielen. Du bist eine sympathische Messi. Christina.
3: Cool, ja, super.
0: Schönen Tag.
3: Danke auch vielmals.
0: Tschüss.
3: Genial. Danke. Tschüss. Ciao, bis
1: dann. 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

0: Wir haben 9:45, wir wünschen einen ganz schönen Tag. Gerade nachher der Harry Styles. Der ist ja so fit wie wir zusammen, Schelker, ist ausgerechnet. Der hat ja letztes Jahr im GP unter 3 Stunden gehabt. Nein, im Marathon unter 3 Stunden zu Berlin. Abgerechnet auf ein GP, wo wir du über 1,5 und ich über 1,40 hatten, hat er nur 57 Minuten. Und das im Tempo von einem Marathon. Also der würde auch noch ein bisschen die schnelleren
1: Schuhe anlegen. Also schnell. Krass. Ich habe jetzt gerade ein Video gesehen von einem Konzert, das er gespielt hat, die letzte. Und er hat so eine riesen Bühne, die quasi durch die ganze Halle geht. Mhm. Und dann tut er immer zum Schluss vom Konzert macht er quasi einen Homerun. Also sagt er einfach eine die XXXL-Bühne ringsherum und verabschiedet sich nochmal von
0: allen. Aber nicht schnaufen.
1: Nein, nichts. Sing noch dazu.
0: Also, Drosslunge gerade als nächstes Harry Styles mit seinem neuen American Girls.
1: Und Raucherlunge Moser und das Hinkenbein Schelker gibt es morgen Morgen ab der 5 Uhr wieder da bei Energy mein Morgen.
0: Er hat mich noch nicht abgeholt, der ESC-Siegesong. Obwohl er Platz 1 ist jetzt in den Spotify-Charts.
1: Bangarangara.
0: Gefällt er dir?
1: Nein, aber es ist ein Ohrwurm. Glaub mir, der läuft heute 1-2 Mal noch nach, wenn du es so hörst.
0: Vielleicht oder Harry Styles. Da ist er auch mit für dich draußen. Bis morgen.
1: Die bessere Nummer aus meiner Sicht. Wir hören uns morgen.
0: Tschüss.

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1: Guten Morgen zuerst einmal hier draußen. Für alle, die unterwegs sind. Alle, die sich da irgendwo unter einen Regenschirm quetschen oder probieren, die Regenkapuzen irgendwie über den Kopf zu ziehen. Es ist halt so ein Ding. Brauchen wir heute den ganzen Tag durch. Aber das Wichtigste mal geht vorweg. Ich finde es völlig okay, dass es am Anfang der Woche mal heute schnell ein Schiff dafür nachher richtig Gas gibt. Also, heute Regen. Graue Angelegenheit den ganzen Tag. Maximal Temperaturwerte so 14, 15 Grad gerade mal. Ab morgen Dienstag allerdings dann trocken. Dann schon mal mit ein bisschen Sonne bis zu 17 Grad. Ab Mittwoch starten wir dann richtig durch. Dann geht es richtig frühlingshaft ab. Könnte zwar dann noch einmal kurz schnell hier und da ein paar Regentropfen geben. Gewisses Restrisiko ist noch für den Mittwoch. Aber dann wirklich Sonne, Vollgas. Bis Ende Woche über 25 Grad angesagt.
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1: Sunny-Update von unterwegs. Achtung in der Region Zürich. Da hast du mich auf dem Nordring Richtung Zürich rein. Das heisst Bern Richtung St. Gallen. So ist eigentlich Richtung am Limmatal Kreuz bis mit dem Gubrist stocken. Dann auf dem Westring Chur Richtung Basel. Am Burdorf Nord bis mit dem Limmatal Kreuz ebenfalls immer wieder bremsen. Gilt übrigens auf der Westumfahrung Zürich Süd Richtung Wiedecke. Zwischen, oder respektive ab Brunau kommst du dort schon mal ins Stocken. Dann Meldung aus der Zentral. Schweiz. Dort haben wir Probleme mit einem LKW. Er ist umgekippt auf der A2 Richtung Basel rein, darum ab Emmen Nord bis mit Rotenburg momentan gerade im Stau, mindestens eine Viertelstunde, oder dort durch länger brauchst. Viel Geduld und eine grüße Karte.
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1: Es ist so ein Vormittag, wo vor allem halt einfach die grosse Büte zulasten von der Scheibenwäsche geht in den Kehren. Wenigstens behalten wir den Durchblick. Ich helfe dir bitte dabei. Roger Schöcher ist mein Name. Schön bist du da.
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0: erfinderisch werden. Gut, wir werden ja fast gezwungen, oder? Punkt der Wohnungsnot. Jetzt ein Viertel ab 10.
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0: Ja, wenn wir halt daheim einfach nicht mehr finden oder wo irgendwie bewohnbar oder bezahlbar vor allem ist, dann mal einfach heute über Grenzen schauen. Unser Experte Harry Büsser von comparis.ch.
2: Ich habe 3 Wege, wie du die Wohnungsnot politisch lesen kannst. Einer ist normal, einer frech und einer ganz verrückt.
0: Riesenpreisunterschied, ich sage.
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0: Ja, wer jetzt langsam daran denkt, so die Flinten ins Korn schießen und sagen, so, jetzt hole ich halt einfach ab, gehe ich über Grenzen, aber ich kann ja pendeln, oder? Aber Achtung, ich habe heute schnell geschaut, im Müllhaus, geht auch nicht der Grenze, im Französischen zum Beispiel, oder? Hey, eine 5-Zimmer-Wohnung, tiptop, alles neu, picobello, 2'000 Franken, umgerechnet. Das ist ja wahnsinnig, oder? Aber man muss sich eben schon gewisse Gedanken machen, hinter Harry.
2: Schau im grenznahen Ausland, in Deutschland, Frankreich, Österreich, ist der Wohnraum oft deutlich günstiger als in den Schweizer Zentren.
0: Ja, aber Fakt ist, der Harry weiss auch, vor allem die, die mit dem Gedanken spielen, ins Ausland zu ziehen oder ins nahegelegene Ausland und dann vielleicht pendeln, weil man noch einen Job oder so in der Schweiz hat. Man muss halt schon eine Mischrechnung anstellen.
2: Rechnen nicht nur die Miete, sondern auch die Steuern, Krankenkassen, Pendelkosten, Aufenthaltsfragen mit ein. Sonst wird das vermeintliche Schnäppli schnell kompliziert.
0: Ja, ist dann auch scheiße. Oder wenn du dann jeden Abend 2 Stunden im Stau stehst oder so. Oder? Die Gadanken, die muss man sich halt schon machen, bevor man diesen Schritt dann macht. Und das andere ist ja noch das. Das habe ich nicht gewusst. Aber vor allem so im nahen Ausland ist das offenbar noch gang und gäbe. Oder? Man kann ja, wie wenn du irgendwie einen neuen Fernseher kaufst oder so, den mal schnell testen und im Zweifelsfall oder so die Handabstellung wieder zurückschicken.
2: Dass du zuerst mal gehst, testen, für das, wie das Modell für dich stimmt. 3 Monate mit einer Zwischenlösung. Wer grenznah wohnen will, sollte nicht nur träumen, sondern es wirklich auch ausprobieren und testen.
0: Für alle die, die noch so ein paar Fränkchen sparen und in das grenznahe Ausland ziehen, 2-mal überlegen, bevor du die Bananenkiste für nimmst.
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0: Vormittag.
1: Sorry, also ich bin jetzt im Auto, das regnet, aber ich finde, Regner ist überhaupt nicht grusig. Überhaupt ist gar nicht grusig.
0: Richtig, also ich wäre auch froh, hätte ich mein Auto draußen parkiert, würde es wenigstens mal wieder runtergewaschen werden. Ist doch einfach so. Heute die Temperaturen geht mal bei so um die 15 Grad, dazu den ganzen Tag immer wieder grau und nass. Aber eben ab morgen, da starten wir dann wieder frühlingshaft durch, trocknet es dann wieder ab. Morgen schon 17 Grad, gegen Mitte Woche 20 Grad und gegen Ende Woche dann über 20 Grad angesagt. Es wird richtig, richtig warm. Noch schnell das Update, jetzt gerade 10:30 von der Strasse im Sendegebiet. Region Zürich auf dem Nordring, Richtung St. Gallen, am Limmataler Kreuz bis mit dem Gubber ist Stop and Go. Das gleiche auf dem Westring, fahrt Richtung Basel, ab Urdorf Nord bis mit dem Limmataler Kreuz. Und Achtung für alle die, die im Berner Oberland unterwegs sind, dort hat es nämlich die Tätschel auf der Acht, Spiez Interlaken ab Fuhlensee in beide Richtungen. Momentan wechselseitige Verkehrsführung, brauchst ein paar Minuten länger. Behaltet dich vom Laufenden. Gruß, wenn du unterwegs bist.
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0: kann das einfach irgendwie so sein, die Australier, Never Give Up, jetzt gehört 3,5 Minuten lang Motivation pur und die macht das mit jeder Nummer. So, Energy steigt ins gleiche Gebot ein. Den Montagvormittag, geben wir noch ein bisschen Fuss rein, noch ein bisschen Strom, let's go.
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0: Wirklich seit Wochen noch so am überlegen, weißt du, so Verbrennermotor daheim und so, soll ich nicht endlich mal wechseln, wenn wäre es jetzt der richtige Zeitpunkt. 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
2: In rund 10 Jahren werden nur noch Elektroautos verkauft bei den Neuwagen. Wie das Auto aber 15 bis 20 Jahre im Betrieb ist in der Schweiz, geht es dann von 2035 bis 2055, bis sich wirklich die Elektroautos auch auf der Strasse durchgesetzt haben. Das ist katastrophal für das Klima, weil man nach wie vor relativ viel Benzin verbrennt. Und das andere ist, dass man aber auch relativ viel Zeit hat, um die Infrastruktur anzupassen.
0: Nur noch E-Autos unterwegs. Wie haben wir es einfach so gedacht? Ja, Martin, wenn wir ja so ein Ding suchen tun, oder? Eine Steckdose, beziehungsweise saugt ja den Halt schon feuchten Strom, dann dürfen wir keine Angst mehr haben von dieser Stromrechnung.
2: Die Stromrechnung in der Schweiz besteht zu 80% aus dem Warmwasserboiler. Und wenn der ersetzt ist, dann hast du nachher bereits das Geld oder die Energie oder was auch immer zur Verfügung, um ein Elektroauto auf der gleichen Rechnung laufen zu lassen. Und jetzt haben wir noch eine PV-Anlage aufs Dach gemacht. Wenn die Sonne scheint, dann stecken wir das Auto ein und laden den Strom einfach direkt in das Auto rein. Und das ist einfach lässig. Das ist wie wenn du deine eigenen Rüebli aus dem Garten eisst.
0: Ja, so für eine noch grünere Zukunft, oder? 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Drückt den Daumen.
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0: einen guten Plan, für heute trocken durchzukommen.
1: Before you go!
0: Für das Nicht-Regenfenster, dann geht es bereichen, jetzt 11.
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0: Noch ein T zwischendurch. 11. wollte ich eigentlich sagen. Also Fakt ist, vielleicht hat es schon ein bisschen oben reingeregnet, wer weiss, ist halt einfach so, ich hatte das Glück gehabt, wirklich so die 10 Minuten Regenfenster oder eben regenfreies Fenster verwünscht, um mit dem Velo ins Büro zu fahren. Sonst allerdings halt den ganzen Tag durch immer wieder grau und nass, temperaturmässig, machen wir auch nicht wirklich grossartige Gümpfe. Also bei mir von außen zeigt es aktuell knapp 10 Grad an. Wenn überhaupt, zwischen durch den Tag selber, maximal werden das von so um die 14, 15 Grad. Je nachdem, wie geil es eben der Regen ob bei dir ist. Sonst aber nur heute. Nur heute, den müssen wir abhaken. Ab morgen, das drückt sich die Sonne immer wie mehr durch. Morgen schon mal immer wieder lange, trockene trockene Abschnitte. Eben 17 Grad angesagt, am Mittwoch sind wir dann schon bei 20 Grad und eben in der zweiten Wochenhälfte da steigen wir über 25 Grad an.
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0: 11 Update von unterwegs. Achtung für alle die, die aktuell gerade durch die Region Zürich-Aargau durchwollen, auf der A1 Richtung Zürich, aber auch trist bis und mit der Verzweigung Wickertal, da stocken es momentan, weil gebaut wird. Dann der Westring, Chur Richtung Basel, an Burdorf Nord bis und mit dem Limmataler Kreuz, auch dort immer wieder abbremsen. Meldung aus dem Berner Oberland, der hat es getatscht auf der A8 Richtung Interlaken zwischen Spiez und was ist das? Seebacher. Stehst momentan mindestens eine Viertelstunde nach einem Unfall. Dann weiter auch Meldung aus der Zentralschweiz. Dort vor allem das Augenmerk immer mal wieder Richtung Gotthardtunnel wegen dem Ferienverkehr, logischerweise. Rückreiseverkehr Richtung Deutschschweiz hinein. Da haben wir momentan knapp 3 Kilometer Stau, heisst eine halbe Stunde, bis du dann durch den Tunnel durch kannst. Weiter haben wir noch einen Unfall auf der A2 für alle, die von Luzern Richtung Basel ab Emmenort bis und mit der Rotenburg stehst dort an. Dann haben wir den rechten Fahrstreifen zu, mindestens eine Viertelstunde, oder dort durch länger brauchst. Komm mit dir.
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0: Heute schnell Energie sammeln, oder? Für die neue Arbeitswoche einfach noch schnell durchschnaufen. Glaubt mir, mein Kopf ist schon irgendwie noch am Wochenende bleiben hängen. Vor allem nach dem langen, langen Auffahrtswochenende in vielen Fällen. Darum, komm, durchschnaufen einmal. Und los.
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0: Roger Schücher ist mein Name. Schön, bist du mit dabei. Yeah.

0: glaube, ich trage den Regenschirm für den heutigen Montag Vormittag. Energy am Start, jetzt sogar 20 ab 11.
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0: Mit dem Vormittag mit einem tierischen Ausrufezeichen.
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0: Willkommen im grauen Montag. Hat allerdings heute etwas weniger mit dem Regen zu tun, als viel mehr mit den Elefanten. Die Grauhüter, die sind nämlich in aller Munde. Gibt gute Nachrichten zu den Elefanten in Europa. Und zwar geht Portugal jetzt punkto Elefanten eben einen weiteren Schritt. Statt Zoo und Zirkus sollen sie in Portugal die Elefanten einen schöneren Lebensabend können verbringen. Wie genau, fragen wir nachher unseren Energy News Reporter Niki Stettler. Was passiert mit den Elefanten in Portugal?
4: Sie schlagen mal vor, dass man Elefanten aus ganz Europa quasi zusammen sammelt, die jetzt noch in Zirkus und in Zoos unterwegs sind. Und es sind doch noch ein paar, die dort festgehalten werden. Und die dort in Portugal eben können so quasi in ein Altersheim zügeln und dann miteinander die letzten Stunden von ihrem Leben verbringen.
0: Das ist eine schöne Geschichte, oder? Aber es braucht ja auch dementsprechend Platz, nehme ich jetzt an, für so ein paar Elefanten.
4: Ja, also das ist wirklich so, du musst dir vorstellen, so ein Wildgehege-Art, wo sie sich wirklich können ausbreiten können. Aber das Schöne ist natürlich, sie können dort halt in der Herde, wie sich das für Elefanten gehört, auch unterwegs sein und sind nicht irgendwie in Einzelhaft sozusagen, sondern wirklich so in der Gruppe unterwegs. Und das ist doch ja, für so einen Elefanten etwas richtig Schönes, wenn er das gegen Schluss von seinem Leben dann gleich noch erleben kann.
0: Anstatt eben nicht irgendwie der Manege oder so mit dem Zirkus auf Tour muss. In der Schweiz hat man ja auch schon länger reagiert, also in der Zirkus oder so, darf man ja gar keine Elefanten zum Teil mehr haben. Wie sieht es denn sonst aus?
4: Ja, also ich weiss nicht, ob du dich daran kannst erinnern, aber zum Beispiel im Kinderzoo zu Rapperswil hast du ja früher noch können Elefanten reiten und so. Ich bin jetzt gar nicht sicher, ob das überhaupt noch möglich ist, aber ich glaube nicht, weil das mittlerweile halt nicht mehr erlaubt ist. Aber ja, nehmen wir durch, für Kinder ist das doch auch noch eine schöne Erinnerung gewesen. Also ich habe noch gute Bilder im Kopf auf diesen gewackeligen Elefanten oben drauf.
0: Krass, ich habe auch gelesen, 36 Elefanten sollen noch in Gefangenschaft, in Anführungs- und Schlusszeichen, sein, in europäischen Zoos. Also die Option besteht vielleicht schon gleich. Das grosse Elefantenaltersheim in Portugal, was dran ist und wie es dann umgesetzt wird, wir bleiben natürlich für dich dran.
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0: Hauptsache Wasserfest, das ist glaube ich das heutige Motto von diesem Vormittag, jetzt 11:30.
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0: Es ist nämlich ziemlich ein fieses Regenband, das da gerade über die Nation der Querweg drüber geht. Zieht sich aktuell vom Wallis über die Romondi, über die Region Bern, Mittelland, Solothurn, bis in Aargau, bis auf Basel sogar durch. Ein einzelnes kleineres Regenband haben wir momentan noch in der Region Zürich unterwegs. Das zieht sich einmal den Querweg Richtung Nordosten ab. Einfach quer drüber. Sagen wir es mal so. So oder so, der heutige Tag, wir müssen einfach damit rechnen, dass wir da ein paar Regentropfen verwutschen. Vor allem so durch den Nachmittag, aber dann auch im Abend rein kann es über die Regionen Solothurn, Basel, dann durch den Aargau bis in Raum Zürich zwischendurch auch ziemlich heftig noch einmal kommen. Einfach, dass ich dich da schon mal vorgewarnet habe. In der Zwischenzeit temperaturmässig auch nicht die grossen Gümpfe, die wir machen. Mir zeigt es aktuell immer noch um die 10 Grad von außen an durch den Nachmittag. Da sollten wir dann so Maximalwerte von 14 bis 15 Grad erreichen. Morgen Dienstag, immerhin, da trocknet es dann langsam wieder ab. Bis zu 17 Grad geht der eine oder andere Sonnenstrahl. Ab Mittwoch sind wir schon wieder bei 20 Grad.
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0: Da sieht es doch langsam deutlich besser aus. Meldung von der Region Aargau auf der A1 Richtung Zürich, aber auch trist bis mit der Verzweigung Wickertal. Dort immer noch wieder abbremsen, weil noch gebaut wird. Zuerst in der Zentralschweiz habe ich die Meldung für alle die aus dem Süden Richtung Deutschschweiz zurückfahren. Vor dem Gotthardtunnel 3 Kilometer Stau, mindestens eine halbe Stunde, die du da stehst. Dann Richtung Süden selber, Ferienverkehr vor dem Gotthard, ab Wasser bis mit Göschen noch dort, 3 Kilometer stehen, eine halbe Stunde warten. Hey, ich guide dich durch den Vormittag Richtung Mittag. Schön, bist du mit dabei. 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

0: Wetter gerade auf einen weiteren Höhepunkt zu von diesem Montag, 18. Mai. Energy ist am Start natürlich voll mit der Eishockey-WM, die aktuell gerade in Zürich und Freiburg über die Bühne geht. Und heute Abend kommt es zum Riesenduell Schweiz-Deutschland und die deutschen Fans, was weiß ich? Weil jetzt, schon jetzt die Flinten ins Korn werfen.
1: Naja, wir werden mal knapp verlieren, die Deutschen. Ne? Weil wir sind dieses Jahr eben nicht so gut. Also das ist meine Meinung jedenfalls.
0: Komm, jetzt schauen wir einfach mal.
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0: Fakt ist, ich habe zweimal fast mein Nachtessen in den Fernsehen geschossen, weil ich mich dermassen gefreut habe. Nach zum Beispiel einem 3-1-Startsieg gegen die USA von der Schweiz. Oder? Nachher doppelt 4-2 gegen Lettland. Wir sind absolut auf Kurs. Und genau das sieht der SRF-Co-Kommentator und selber Eishockey-Experte, der Fippo vorher.
3: Ja, im Fernsehen gesagt, schon im ersten Spiel Gänsehaut-Feeling. Das ist einfach nur schön. Und das macht genau eben die Heim-WM aus.
0: Eine richtig geile Stimmung. Eine, die eben noch einmal herausgefordert wird mit dem Duell heute Abend. Schweiz, Deutschland, Deutschland, Schweiz an dieser Eishockey-WM. Oder? Das wissen sie sogar zu Deutschland, eine maximalste Rivalität.
4: Im mitteleuropäischen Eishockey gibt es keine größere Rivalität. Das ist immer schon im Nachwuchs. Das ist Schweiz gegen Deutschland, das ist Deutschland gegen die Schweiz. Das ist das gewisse Etwas. Und ich glaube, jetzt gerade bei so einer WM, dieses Jahr in der Schweiz, nächstes Jahr in Deutschland, vielleicht dann wieder gegeneinander, da ist die Rivalität noch ein bisschen größer, weil jeder will natürlich diesen Heimvorteil. Das Publikum geht brutal mit und schönere Spiele gibt es im Eishockey und bei der WM eigentlich nicht.
0: Ja, was halt einfach bei den Deutschen jetzt ein bisschen Angst ist als bei uns in der Schweiz, oder? Die haben ja auch zwei Spiele gehabt, aber beide verloren. 1-3 gegen Finnland am ersten Tag, gestern Abend hat es 0-2 Klatschen gegen Lettland gegeben. Darum, ja, es ist noch nicht aller Tage Abend, sagen sie.
5: Ich gehe davon aus, dass es ein sehr umkämpftes Spiel sein wird und am Ende tut mir leid für die Schweiz, da wird Deutschland gewinnen.
0: Ne? Also knappe Angelegenheit, vielleicht finden wir es da. Heute Abend in Zürich, ultimative Knüller an der Eishockey-WM Schweiz gegen Deutschland, wenn sie es dann alle Fans bis dann ins Stadion schaffen.
6: Eine total gute Stadt, nur 0-0-0-0 Parkplatz für die Fans. Das finde ich schade. Wir sind aus Deutschland angereist, suchen 1,5 Stunden Parkplatz, 0,0 Chance für einen Parkplatz. Da muss Zürich was machen.
7: Dafür gutes Bier, oder?
6: Nein, der Bier ist in Deutschland leider besser. Wir haben in Deutschland besseres Bier als in Zürich.
0: Also ich weiß nicht, aber mein Bier auf dem Sofa zu Hause ist eigentlich ziemlich okay. So, heute Abend, kurz nach der Nacht, Böckeinwurf, Schweiz, Deutschland an dieser Eishockey-WM. Hopp, Schweiz!
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0: vorne schon mal drin gewesen, gesehen, Regenschirm für dich auch. Dass wir da alle zusammen trocken in den Mittag kommen. Jetzt 12 Uhr.
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0: Also sonst kommt halt aber gleich viel nass oben runter. Viel nass, Regen angesagt den ganzen Tag. Immer mal wieder so ein Regenband, das eben über die Nation überzieht. Temperaturen, naja, so durchgezogen 14, 15 Grad gerade mal. Aber, und jetzt kommt es, morgen Dienstag, dann trocknet es schon mal ab. Gibt es bis 17 Grad, hier und da auch ein paar Sonnenstrahlen. Noch mehr Sonne, für Mittwoch bis 20 Grad. Und sowieso in der zweiten, vor allem gegen Ende von dieser Woche, sieht es danach aus, als ob man sogar über 25 Grad abholen hier.
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0: 12 Übersicht von unterwegs. Dort langsam, aber sicher sieht das vielleicht gut aus. Einzig noch, dort im Raum Zürich-Aargau unterwegs, bist auf der A1 Richtung Zürich, ab Rotrist bis und mit der Verzweigung Wickertal stocken zu noch, weil noch bauen wird. Zuerst der Blick, Ferienverkehr vor der Gotthardtunnel. Zuerst für alle die, die aus dem Süden Richtung Deutschschweiz rein wollen. Da stehst du aktuell auf 4 Kilometer vor dem Loch. Eine gute 3-4 Stunden, bis du dann einfach mal durch Tunnel durch kannst, in Gegenrichtung, Richtung Süden, sind wir momentan bei 3 km stehen, heisst dort eine gute halbe Stunde plus.
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0: Das ist der Moment, wo die Gedanken kreisen, oder? Am geschicktsten jetzt noch im Trocknigen, nicht dann erst unterwegs oder dann noch irgendwie vor dem Regal, was sollen wir jetzt genau zum Mittag machen? Geben wir uns die Gedanken zusammen und dann auf einmal einen guten. Roger Schücher ist mein Name.
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0: Zusammendrücken, wenn ich heute schnell auf die Tube da bin. 20 ab 12, jetzt geht durch.
1: Gute. 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
0: Wobei, so richtig zum Essen kommen wir zumindest 2 heute nicht so.
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0: Die dort nämlich noch schnell gamen. In diesem Monat voller Fokus auf Elektromobilität. Die Mythen, die es über die E-Mobilität bis jetzt im Umlauf hat, die nehmen wir genauer unter die Lupe. Und eben, jetzt gibt es die Fragen darüber. Und du kannst dich abräumen. Ein Wochenende, zum Beispiel heute, ein Wochenende E-Peugeot. Im grossen Stil. Wir drücken auf das Gas und wenn einfach nur so ein leichtes hörst. Dann weißt du, bist richtig. Hier bei uns, aktuell gerade in der Leitung, die betteln sich jetzt um ein Wochenende mit einem so einem Elektro-Peugeot, Anna Maria aus Reigoldswil und der Manuel aus Kaiserogst. Hoi zusammen!
2: Hallo!
3: Hallo!
0: Anna Maria, für dich wäre das Neuland, oder? Noch gar nie in einem Elektroauto gehockt oder selber noch nie gefahren?
3: Noch nie gefahren.
0: Ah, okay.
3: Bin ich auch schon.
0: Aber es gelustet dich ein bisschen, mal so ein bisschen die Power zu spüren.
3: Ja, genau.
0: Gut. Der Manuel kann ja schon ein Liedli davon singen. Wie lange schon? Wie lange hast du schon den Kleiner von diesem Peugeot?
2: 4 Jahre, war jetzt.
0: Einfach, du hast ja Familie daheim, dann ist das mit dem Platz wahrscheinlich, braucht es ein bisschen mehr.
2: Das ist so.
0: Das wäre jetzt mit dem E5008, das wäre ein bisschen ein grösseres Ding. Liebe Leute, Fakt ist, wir haben jetzt die ganze letzte Woche und jetzt auch heute noch einmal Mythen über E-Autos gesammelt, die probiert aufzuklären. Und jetzt gibt es einfach eine Frage zu genau so einem Mythos. Wichtig, zuerst immer den Vornamen sagen und erst dann die Antworten nachher geben.
2: Alles klar.
0: Regie, jetzt brauchen wir noch ein bisschen Spannung. So, im wahrsten Sinn vom Wort. Wir suchen die europäischen Spitzenreiter punkto E-Autos. In welcher Nation fahren prozentual die meisten E-Autos um?
2: Manuel Norwegen.
3: Maria.
0: Manuel war zuerst. Manuel, wo ist
2: Norwegen.
0: Es? Norwegen. Frag mal kurz schnell bei unserem Experten vom TCS, Martin Nachen.
4: In Norwegen zum Beispiel werden praktisch keine Benzinautos mehr verkauft. Und wir sind im Moment etwa dort, wo Norwegen vor 8 Jahren war.
0: Ja. Manuel, das stimmt! Gratuliere!
2: Super, cool!
0: Hey, du kannst die Familienschlitten dann auch testen über das Wochenende.
2: Das ist cool, merci vielmals.
0: Ja. Und Anna-Maria, die wohnt ja nicht weit weg voneinander. Kannst du mal Manuel fragen, ob er den Kleiner dir gibt zum Testen?
3: Das ist schon gut, mag es ihm gönnen.
0: Morgen spielen wir übrigens schon die nächste Runde, dann geht es um 4 Tickets für die Handball-Nationalmannschaft zu schauen, inklusive den Tag mit einem E-Mitsubishi zu verbringen. Heisst jetzt schnell reinklicken via energy.ch und mit Glück morgen schon drum spielen. Hey, euch beiden jetzt schon mal gute Woche.
3: Ja, danke.
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0: dürfen uns schon mal heute noch ein paar Minuten Zeit nehmen, oder so langsam. Es ist immerhin erst Montag, Vormittag, schön easy die Woche in den Start. Jetzt ein 12:30.
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0: Ziemlich grau. Ich meine, Petros macht es ja genau gleich wie mir. Oder? Schön easy die Woche in den Start und dafür dann richtig zünden. So am Morgen können wir richtig Gas geben. Wie das Wetter eben auch. Der heutige Tag, der ist grau und immer mal wieder nass. Da kommt es und das andere Regenband halt einfach über die Nation. Kann sein, dass du durch den Nachmittag, wenn du Glück hast, noch heute schnell ein paar Sonnenstrahlen überkommst. Die sind allerdings eher mangelbar. Aber vielleicht als kleine Lichtblickpunkt am Mond zu deuten, weil der Mondrigtag, der Dienstag, der ist dann einer schon wieder trocken, gibt hier und da immer mal wieder ein paar Sonnenstrahlen, Temperaturen schon bis 17 Grad, am Mittwoch da sind wir dann schon bei 20 Grad, alles okay.
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0: Ja, Achtung, das Mittelland wäre jetzt gerade auf der A1 Richtung Zürich, ab Niederbipp bis mit Herkingen. Stehst du jetzt schon wegen einem Unfall? Behalte dich dort selbstverständlich auf dem Laufenden. Sonst noch wegen einer Bauarbeit in der Region Zürich-Aargau, wo du länger brauchst auf der A1 Richtung Zürich. Aber auch trist bis mit der Verzweigung Wickertal. Dann der Blick noch Punkt auf Ferienverkehr zum Gotthardtunnel. Fahrt Richtung Deutschschweiz rein. Aktuell 4 Kilometer stehen, heisst 3/4 Stunde oder stehst Richtung Süden, für alle die, die jetzt noch weggehen. Momentan 3 Kilometer stehen, heisst hier 1/2 Stunde warten, bis du von dieser durch den Tunnel durch kannst. Hey, viel Geduld, grüße Karre.
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0: Kreise da draußen. Willkommen in diesem Montagmittag. Energy am Start, 20 vor 1 in der Zwischenzeit. Hier die Eishockey-WM bei uns im eigenen Land. Die zieht viel größere Kreise, als man vielleicht vorher denkt.
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0: Jawohl. Und zwar geht es neben dem erfolgreichen Start von der Schweizer Eishockey-Nationalmannschaft mit 2 Siegen, 7 Goal. Unter anderem ja auch der Weltmeister und Olympiasieger der USA angeschlagen. Also eigentlich voll im Maximum. Geht es vor allem um die Stimmung. Die ist momentan am Kochen in diesen Stadion ringsherum. Wegen eben der Schweizer Eishockey-Nationalmannschaft und vor allem wegen der Goal-Hymne von genau denen. Tönt ja jedes Mal so. So, und ich meine, die Goal-Hymne, die finden mittlerweile sogar unsere Gegner einfach richtig, richtig geil. Die wollen mehr von denen hören. Heute Abend zum Beispiel Deutschland, wo wir ja auf sie treffen und die deutschen Fans.
2: Ich freue mich darauf, den Richi zu hören.
3: Kannst du das singen?
2: Nein, auf gar keinen Fall.
3: Aber verstehst du, was der Richi für ein Problem hat?
2: Ich habe es mir von einem Schweizer übersetzen lassen, ja.
3: Und was heißt das?
2: Ich habe keine Ahnung, ich habe es schon wieder vergessen. Aber er soll sich irgendwo festhalten, ja. Also dieses Hebe ist irgendwie, er soll sich irgendwo festhalten.
0: Soll sich irgendwo festhalten. Richi, ich habe dir gesagt, du sollst dich irgendwo festhalten. So oder ähnlich. So, aus deutscher Sicht heute Abend noch, was gibt das für ein Resultat? Schweiz-Deutschland?
4: Ah, ja, komm, ich bin bei den Low-Scoring-Games irgendwie angelangt, derzeit so in meinen Tipps. Ich glaube 1-0 nach Verlängerung, ich sag dir aber nicht für wen.
0: Boah. Okay, optimistisch sind sie also immer noch die Deutschen. Schauen wir mal, ich habe beide Spielbesitzer verloren, wir beide Spielgewinn gewonnen. Heute Abend, kurz nach der Nacht, Eishockey-WM Schweiz gegen Deutschland.
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1: Oh, jetzt müssen wir aufpassen, dass es nicht reinregnet nicht da. Hier, mal die Fenster wieder zu. Also Fakt ist, heute den ganzen Tag durch immer mal wieder ein bisschen nass von oben runter. Könnte dann vor allem gegen Abend zu immer Raum Argo und auch Zürich noch heute schnell ein bisschen gröber daherkommen. Ich sehe auch ein paar Wochen, wo vielleicht ein bisschen dunkel aussehen, wo über die Regionen Bern, Mittelland hinweg ziehen. Also könnte noch einmal kommen. Fakt ist allerdings dann auch noch temperaturmässig bis 14, 15 Grad. Aber ab morgen dann definitiv der Weg zum besseren Wetter, Frühlingswetter. Ab morgen trocknet es ab, morgen schon 17 Grad, mit ein bisschen Sonne, Mittwoch sind wir dann schon bei 20 Grad.
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1: Da, Übersicht am 1, da hast du momentan Mühe, wenn du durch das Mittelland durch willst, auf der A1 Richtung Zürich, aber nicht ein bisschen mit Herkingen stehst, nämlich nach einem Unfall. Dann weiter auf der A1 Richtung Zürich, durch den Aargau, nämlich aber auch Tristbiss und mit der Verzweigung Wickertal immer wieder abbremsen, weil der noch bauen wird. Wir schauen noch schnell vor den Gotthardtunnel, für alle die, die zurückkommen Richtung Deutschschweiz hinein, weil vor dem Loch 3/4 Stunde anstehen, 4 km lange Blechlawine in Gegenrichtung, Richtung Süden zu. Da sind wir bei 3 km, heisst dort eine gute Halbstunde, die du schon mal brauchst, bis du dann einmal durch den Tunnel kannst.
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1: Wo wir selbstverständlich aushelfen. Du weißt, wie es ist. Oder der mit dem Zügeln, der mit dem schon noch eine neue Wohnung finden. Extrem schwierig jedes Mal. Darum heute.
3: Ich habe drei Wege, wie du die Wohnungsnot politisch lesen kannst. Einer ist normal, einer frech und einer ganz verrückt.
1: Was der Harry von comparis.ch da gesagt hat, zugegebenermaßen, was politisch lesen. Ich muss mir überlegen, wie will ich das politisch lesen. Fakt allerdings ist, im Ausland, vor allem im angrenzenden Ausland, da sind die Wohnungspreise massiv günstiger als bei uns daheim. Wer hat sich auch schon mal überlegt, ins Ausland zu ziehen, einfach zur Grenznähe und einfach zu pendeln, jeden Tag hin und her? Macht das überhaupt Sinn? Sparen wir da wirklich Geld? Wir stellen die Rechnungen schon mal an, den Weg dazu, dann einigen die gute 4 Stunden. Roger Schöcher ist mein Name. Schön, bist du mit dabei.
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0: Kein Lebenslage. Jetzt, wo wir langsam dürfen wieder ein bisschen anlassen, in dieser neuen Arbeitswoche 20 ab 1 ist.
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0: Ja, der zehnte oder andere Fränkli auf die Seite, das schaffen wir heute. Und wie machen wir das? Indem, dass wir zügeln. Woher? Ins grenznahe Ausland.
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0: Gut, sind wir jetzt ehrlich, das ist nicht für alle ganz so einfach. In Bern wohnen und so, dann ja, halt näher mit Pendeln und so macht es nicht so Sinn. Aber für jemanden, der schon, sagen wir es mal, so relativ grenznah wohnt, er geht schnell angeschaut. Es ist ja wirklich wahnsinnig. Wenn du auf Müllhaus, auf Müllhausen zügelst, hier zum Beispiel 5-Zimmer-Wohnung für 2000 Franken. Oder eine 3-Zimmer-Wohnung, frisch renoviert, 1-2. What the? Das sind Preise, die man bei uns in der Nation, vor allem in der Stadt, einfach nur davon kann träumen. Darum raten natürlich auch der Harry Büsser, unser Immo-Experte von comparis.ch.
2: Schau im grenznahen Ausland, in Deutschland, Frankreich, Österreich, ist der Wohnraum oft deutlich günstiger als in den Schweizer Zentren.
0: Et voilà. Und dann geht es einfach halt darum, okay, nicht blindlings einfach schon mal Bananenkisten vorreisen und zügeln, sondern zuerst mal den Rechner vornehmen.
2: Rechnen nicht nur die Miete, sondern auch die Steuern, Krankenkassen, Pendelkosten, Aufenthaltsfragen mit ein. Sonst wird das vermeintliche Schnäppli schnell kompliziert.
0: Ja. Und was halt dann auch noch ist, also weißt, vielleicht, das wäre ja ein riesen Einschnitt ins Leben, wenn du einfach plötzlich sagst, hey, look, in meinem Sinn nicht 38 Jahre lang in der Schweiz gewohnt, jetzt wage ich den Schritt gerade direkt über Grenzen rüber. Und wenn es vielleicht gar nicht so weit weg ist, geografisch gesehen, trotzdem andere Gegebenheiten. Darum, mal heute schnell einen Testlauf machen, meint der Harry.
2: Dass du zuerst mal gehst, go testen, für das, wie das Modell für dich stimmt. 3 Monate mit einer Zwischenlösung. Wer grenznah wohnen will, sollte nicht nur träumen, sondern es wirklich auch ausprobieren und testen.
0: Grenznahes Wohnen. Auf der einen Seite kann es dir eben wirklich ein Portemonnaie gut tun, auf der anderen Seite müssen wir aber den Horror schon noch schnell die Rechnungen für den Aue.
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0: man sich auch Rauchpause bewusst muss auswählen, oder? Vor allem die, die nicht unter einem Dach stehen. Zwischen immer mal wieder ein paar Regentropfen. Das nächste Regenband einmal quer über die Schweiz über gerade am Ziehen. Temperaturen heute am Nachmittag maximal so 14 bis 15 Grad. Aber hey, ab Wochenmitte, da steuern wir richtig wirklich warme Frühling zu suchen. Sonst auf der Strasse im Sendegebiet aktuell gerade im Mittelland durch, wo du länger brauchst, nach einem Unfall auf der A1 Richtung Zürich. Am Wangen an der Aare bis mit Herkingen 4 Stunden oben drauf. Stop and go, dann weiter vorne Richtung Zürich zu auf der A1. Abrotter bis und mit der Verzweigung Wickertal. Halte dich selbstverständlich auf dem Laufenden. 13:30 jetzt durch.
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0: Jedes Mal führen wir 3,5 Minuten lang ein bisschen persönlich angegriffen, wenn Black Eyed Peas davon «Shut up!» singen. 20 Minuten noch nachher ist es 2 heute an dem Tag, wo wir zum ersten Mal ein E-Auto rausgeholt haben.
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0: Das ist eine geile Aktion. Wir geben so richtig Fuss drauf in dieser Woche. Erst in der letzten Woche haben wir immer wieder so E-Mythen vorgenommen. Die mit unserem Experten Martin vom TCS ein bisschen genauer analysiert. Wie sieht es zum Beispiel aus? Wie nachhaltig sind E-Autos wirklich? Und so weiter und so fort. Und jetzt in dieser Woche, da battlest du gegen jemand anderes. Und kannst zum Beispiel heute ein Wochenende ein Elektro-Peugeot gewinnen, wo du dann damit kannst rumfahren für ein Wochenende lang. Haben wir jetzt von der Anna-Maria aus Reigoldswil und ihm, der selber schon der Vorgänger von diesem Peugeot fährt, seit einer längeren Zeit, der Manuel von Kaiser Augst, hat selber gesagt,
2: ja, einfach
0: du hast ja Familie daheim, dann hast das mit dem Platz wahrscheinlich braucht ein bisschen mehr.
2: Das ist doch.
0: Und darum glaube ich, ist der auch im Battle, wo wir heute Mittag gespielt haben, wahrscheinlich der Anreiz noch ein bisschen höher gewesen als normal. So, im wahrsten Sinn vom Wort. Wir suchen die europäischen Spitzenreiter.e-Autos. In welcher Nation fahren prozentual die meisten E-Autos um?
2: Manuel Norwegen.
0: Manuel war zuerst. Manuel, wo ist
2: Norwegen.
0: Es? Norwegen. Frag mal kurz schnell bei unserem Experten vom TCS, Martin, nachher.
3: In Norwegen zum Beispiel werden praktisch keine Benzinautos mehr verkauft. Und wir sind im Moment etwa dort, wo Norwegen vor 8 Jahren war.
0: Ja. Manuel, das stimmt! Gratuliere!
2: Super, cool!
0: Zack, das Wochenende. Nego nago neue Nebe schon abgeräumt. 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

0: Schön, dass du mit dabei bist. Willkommen in diesem Montagnachmittag, jetzt 2.
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0: Zugegebenermassen ist das allerdings so ein Nachmittag, wo wir meistens einen grauen Deck über dem Kopf haben. Ja, ist halt einfach so. Hier und da gibt es trotzdem noch ganz, ganz scheuche Sonnenstrahlen zwischen den Regentropfen mal. Und dann rennt oder andere Regenbogen dann irgendwo vorkommen. Temperaturmässig allerdings machen wir wirklich noch grosse Gümpfe, so 14, 15 Grad. Ab morgen allerdings ist dann eine die grosse Regenfront mal passé. Heisst, ab morgen trocknet es ab, 17 Grad angesagt schon mal, immer wieder ein paar Sonnenstrahlen. Auf den Mittwoch zu suchen, da sind wir dann schon bei 20 Grad. Und je weiter wir in dieser Woche gehen, umso wärmer wird es. Gegen das Wochenende steht bei mir bis 27 Grad. Da lasse ich mich auch überraschen davon.
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0: Jetzt sind gerade zwei durch das Update von unterwegs. Da hast du durch das Mittelland durch immer noch länger nach einem Unfall auf der A1 Richtung Zürich abwangen. An der Aare bis und mit Herkingen stehst du mindestens eine Viertelstunde an. Dann in der Region Basel jetzt sogar der Unfall gemeldet. A3 Richtung Basel rein. Ab Effingen bis und mit Frick stockt der auf einmal nach dem Unfall. Dann in der es ist Region Aargau, dort auf der A1 Richtung Zürich, aber auch trist bis und mit der Verzweigung Wickertal Stop and Go, weil noch bauen wird. Vor dem Gotthardstunnel auch noch schnell der Update. Punkt Ferienverkehr, also zuerst mal Ferienrückreisverkehr Richtung Deutschschweiz hinein. 4 km stehen, heisst 3/4 Stunde anstehen. In Gegenrichtung Richtung Süden zu, da sind wir nicht mehr noch bei 3 km. Gute halbe Stunde, die du da brauchst, bis du den Tunnel kannst.
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0: Ja, mit der optimalen Montagsstimmung. Montagsstimmung optimal, das heisst am 18. Mai ganz einfach, dass wir heute Abend der Eishockey-WM Deutschland schlägt, die Deutschen. Und dann das Ding noch einmal so richtig klüpfen, das Dach, Punkt der Emotionen. Richtig geile Angelegenheit, Schweiz gegen Deutschland, Eishockey-WM, die alte Rivalität kommt wieder auf. Wie gross ist die Stimmung im eigenen Land wegen der Eishockey-Nationalmannschaft? Und vor allem, wie gross wird sie werden? Wir diskutieren darüber, machen wir dann in guter Viertelstunde. Roger Schücher ist mein Name. Hoi, hoi.
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0: Spitz haben wir am Montagnachmittag, jetzt gerade 20 ab 2.
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0: So, für alle, die noch heute schnell, weißt du, so ein bisschen Motivationsspritze brauchen, machen wir es einfach hoffentlich weltmeisterlich.
2: Shake reinlassen, schnell ins Eisbad, den Gumpen.
0: Voilà!
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0: Heute an dem Tag, wo wir jetzt auch noch die Deutschen unter den Rädern wollen. Eishockey-Weltmeisterschaft in Zürich und auch in Freiburg. In Zürich, das ist ja das Hub von der Schweizer Eishockey-Nationalmannschaft. 2 Siege schon eingefahren aus 2 Spielen und heute Abend eben gegen Deutschland. Energy-Sportchef Luzi Fricker, nehmen wir.
3: Das wird eine knackige Sache, wie ihr sie, Knack vorhin schon gesagt, mit dem Shake.
0: Sie
3: sind bereit, die könnten noch irgendwie Magermilch oder was auch immer trinken. Die sind einfach in Topform. Unglaublich. Ich bin richtig begeistert.
0: Ja. Ich habe es zweimal bis jetzt nicht während der Matchen an der WM selber geschafft, aber vor dem Fernseher gesehen und wirklich, vor allem gegen die USA. Also ich weiß nicht, wie manchmal, dass sie am liebsten die Nacht in den Fernseher reingeschossen hat, vor lauter Freude immer wieder aufgehört.
3: Und ich hatte Angst gehabt, dass das Hauen dachte, dass es jetzt das lüpft. Das ist zwar eine hypermoderne, wunderschöne Arena, aber die Stimmung richtig explodiert.
0: Ja.
3: Und ja, ein fantastisches Eisstadion, hätte man ja noch nicht können sagen, das Hallenstadion, endlich ein bisschen mal, ein bisschen Kongresssaal, Atmosphäre und jetzt haben wir einen richtigen, genialen Hockey-Tempo.
0: Ja, und das Freiburg selber nennen die auch. Und Fakt ist, wenn lüpft die Stimmung, logischerweise immer, wenn... Hey, Lucias, die Goal-Hymne, da ist etwas kreiert worden.
3: Etwas vom Überragendsten. Ich brauche ein bisschen inflationär umgehen mit den Superlativen, ich weiß es. Aber alle schwärmen. Ich habe Deutschland-Fans getroffen am Freitag, die haben gesagt, ich will unbedingt den Chichi hören. Die sind also durch das Band absolut Fan. Und ja, es hat noch selten so einen Ohrwurm-Hymne gegeben.
0: Was du da auch jetzt nicht siehst, aber dass der Luzi eigentlich seitdem, dass am letzten Freitag die WM losgegangen ist, der Luzi nonstop mit seiner Akkreditierung rumläuft.
3: Ja, ich finde nur, wenn ich jetzt ablege und dann plötzlich bin ich auf dem Zug Richtung Zürich und sie liegt noch da drum auf Nummer sicher. Ja. Es sieht ein bisschen arrogant und überheblich aus. Vielleicht ein bisschen wie mit denen, die noch wochenlang mit den Festivalbändeln rumlaufen. Oder?
0: Ja, aber nimm mich so schnell mit, wie ist das so? Ich sage jetzt mal, sportlich ist das eine, oder? Das andere ist aber auch die Stimmung, die aktuell herrscht im Land selber und vor allem in und rund um die Hockey-Arenen.
3: Die spürt man enorm. Es ist ja nicht allzu weit weg, die Public View Zone, die ist immer voll. Die Leute haben Freude, egal ob Deutsche, Österreicher, Letten, Amerikaner, Schweden etc. Nein, die Schweden sind in Freiburg. Aber was ich sagen will, alle, die zusammen Bier trinken, haben es gut. Es gibt nicht irgendwie Gestürme, kein Geschlägel, einfach eine super geniale Stimmung, ein richtiges Volksfest.
0: Und das soll es heute mal bei der nächsten Runde gehen. Hoffentlich für die Schweiz der dritte Sieg en Suite gegen Deutschland.
3: Jetzt haben wir zweimal hintereinander schon gewonnen, WM, die beiden letzten WMs. Jetzt gibt es den Trip Deutschland am Boden nach den beiden Startniederlagen. Gestern gegen Lettland noch verloren. Und die Schweiz auf dem absoluten Höch.
0: Backdrop.
3: Einfach nicht abheben.
0: Kurz nach der Nacht. Vielleicht schießt sie da wieder die Nacht in Fernsehen. Mal schauen. 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

0: ist heute Nachmittag zu haben. Und oh, im Moment, wenn du voraus gehst, jetzt gerade ein paar Sonnenstrahlen bei mir. Ich sehe gerade von der Region Basel über das Mittelland, Bern, Freiburg bis in die Romandie und sogar bis in die Wallis. Aber aktuell gerade in so einem trockenen Abschnitt zwischen den Regenbändern eigentlich so drinnen. In der Region Zentralschweiz, Berner Oberland, aber bis Zürich, Schaffhausen rauf. Ein riesen Regenband gerade drüber ziehen über die Nation. Über. Und eben, wie gesagt, die Nächsten, die kommen schon heute den ganzen Nachmittag immer mal wieder. Die Sonne wirklich ganz, ganz spärlich gestreut. Aber, ab morgen, da biegen wir in die richtige Richtung ein. Denn dann mit immer mehr Sonne gegen Ende Woche zeigt es bei mir 27 Grad an. Macht den für viel wieder gut. So, 2:30 durch jetzt.
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0: geht mir heute am heutigen Montag, 18. Mai, einfach zu Herz auf. Weil ich auf einen Social Media Schnitt zur Jagd geschickt werden vom SFV, vom Schweizer Fußballverband, der gerade ein bisschen anders auf Social Media die Namen verratet wurde, eben nachher im WM-Sommer in den USA mit dem Team verbringen. Zum Beispiel in einem Blumenladen muss man den Namen suchen, bei der Feuerwehr muss man den Namen suchen, kannst du dich mal selber entscheiden. Er passt natürlich auch perfekt zu meinem Auffahrtsprogramm, das ich hatte. Der Endmorgen am langen Auffahrtswochenende mit meinem zweijährigen Töchterli einfach mal kurz schnell Recap gemacht. Was für WM-Songs? Was für grossartige WM-Songs wir in den letzten Jahren hatten. Tanz-Session eingelegt, zum Beispiel WM 8, in Russland. Will Smith und Nicky Jam. Hey, ist laut geworden, vor allem Bass. Hey, dann hat die Nachbarin dran schon das erste Mal mit dem Besen aufgetoppelt. Spätestens laut ist es geworden, dann in den 90er WM-Song hier. Mit meinen nicht vorhandenen Italienischkenntnissen probiert mitzusingen. Nein! Grossartig, WM 98. Dann stimmungsmässig schon das erste Mal einen Seidenpunkt erreicht. Meine zweijährige Töchter hat mich angeschaut und dachte, was spielst du? Lyrics-mässig ganz einfach zum Mitsingen auf ein zweijähriges Mädchen, ganz klar. Waka waka, Du, dann ist abgegangen, bist du durchs Stable. Oh, ganz, ganz geil, selbstverständlich. Keine Ahnung, Waving Flag. Ich bin jetzt schon 24 Tage noch, bevor es mit der WM losgeht. Abgesehen von anderen politischen Hickhack-Krings, der dummen USA und so weiter und so fort. Ich bin langsam aber sicher, hey, sie wollte ja auch in die Granit-Chakas da aussen sehen, schütten. Ich wollte wieder das Public-Viewing-Feeling haben, so wie es so schon immer ist. Ich wäre ready. 24 Tage noch. So, jetzt erst mal Montag, 18. Mai. Ab da drüben nimmt der Sascha Wander mit Energy Downtown. Roger Schöcher ist mein Name.
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1: Und ich komme vom Luzi Frecker.
2: Die Jagd auf einen Wolf in der Schweiz zeigt Konsequenzen. 2022 hat das Parlament das Jagdgesetz gelockert und grünes Licht für die sogenannte präventive Regulierung des Wolf gegeben. Zahlen vom Bundesamt für Umwelt zeigen, das rasante Wachstum der Wolfspopulation ist seither deutlich zurückgegangen. So streifen aktuell noch 30 Wolfsrudel durch die Schweizer Wälder. In den letzten Monaten haben die Jäger 77 Wölfe erlegt. Das Hantavirus-Krisenschiff ist endlich an seinem Zielhafen angekommen. Tondios hat heute Morgen Rotterdam erreicht. Die 25 Crewmitglieder, die noch an Bord waren, sind sofort unter Quarantäne gestellt worden. Ursprünglich waren 150 Passagiere an Bord. Drei Passagiere sind auf hoher See im Atlantik im heimtückischen Virus gestorben. Das Kreuzfahrtschiff wird jetzt dekontaminiert. In der Super League-Saison, die gestern zu Ende ging, hatte es so viele Fans in den Stadien gehabt, wie noch nie seit der Liga-Aufstockung auf 12 Teams. Gut 12.300 Fans haben die Matchen im Schnitt besucht. Die meisten Leute mit durchschnittlich 27.500 Zuschauern hat IB angezogen. Auf Platz 2 kommt der FC Basel. Der Meister FC Thun, der 9.000 Fans hat angelockt, grüßt in der Fanrangliste auf Platz 7.
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1: Die Nacht vom Montag, die wird definitiv nicht mehr besser. Morgen am Dienstag hat es da und dort immer noch wieder viel Wolken drin. Es sollte noch ein bisschen Regen kommen, aber wenn dann nur wenig. Der Morgen ist aber schöner als der Abend. Die ganze Geschichte kehrt dann aber erst wirklich am Mittwoch dort. Am Abend fällt es dann langsam aber sicher auch anziehen. Und am Wochenende erwarten wir bis zu 29 Grad.
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1: Da kommt der Überblick über die Deutschschweizer Autobahnen. Aktuell keine Meldungen, auf dem Schirm heisst Freifahrt.
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1: Wenn man nach einem Match von Fußballfans List gehört und sonst irgendetwas, dann weiss man meistens, ja, das ist jetzt wahrscheinlich ein kleines Problem gewesen, weil da wieder Ausschreitungen. In München ist das genau das komplette Gegenteil gewesen, dass sind Fußballfans und sogar die Hardcore-Fans positiv aufgefallen. Ob man es lustig findet oder nicht, ist die andere Frage, aber gewaltfrei. Was der Prank war, das klären wir bei uns in um 15 Minuten. Energy Downtown da. Schön, bist du mit uns.

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0: Energy Downtown an der Montag zum Wochenstart mit einem Prank, der sehr gut funktioniert hat. Früher hat man noch gesagt, man tut es ein bisschen foppen, aber Luzi Fricker, da ist gefoppt worden auf höchstem Level und das gewaltfrei. Der Kontext von der Good Vibes jetzt von dir.
1: Genau, es hat immer Fans, sind gewalttätig, aber es gibt auch Möglichkeiten, die man sehen kann. Es geht auch kreativ, ohne dass irgendjemand zu Schaden kommt. Körperlich bewiesen haben es die Fans vom deutschen Drittligist 1860 München. Gestern ja die grosse Meisterparty vom Stadtrival Bayern München zum x-ten Mal Meister, zum 35. Mal. Dann haben sich die Fans gedacht von 1860 München, wir machen doch ein riesen Banner machen. 20 Meter Durchmesser mit dem Bayern München Logo drauf. Aber statt FC Bayern ist FC Bauern gestanden und unten dran. Ja, das tut jetzt nicht aus, noch eine kleine Beleidigung. Aber die Bayern-Fans haben gemeint, ah ja, cool, eine riesen Fahne von uns, wir ziehen doch die über unsere Köpfe ziehen. Und ja, nachher hat der Speaker gesehen und gesagt, hey, komm, tut doch die einrollen. Aber der Schaden war angerichtet, die Bilder sind um die Welt. Und ja, ein bisschen peinlich für Bayern, aber der Streich ist den Löwen-Fans absolut gelungen.
0: Ich finde es ja relativ lustig, das liegt aber einfach daran, dass ich einen mentalen Zustand von einem 5-Jährigen habe. Also es ist natürlich primitiv, aber eben irgendwo durch ein bisschen witzig. Und vor allem halt wirklich, man hätte den Stadtrival können foppen, ohne halt eben wirklich Gewalt einzusetzen. Und das ist natürlich sehr, sehr lobenswert, wenn wir jetzt das humoristisch richtig oder gut finden. Aber es ist ja bei weitem nicht das einzige Beispiel.
1: Genau, vor einem guten Jahr hat es ein anderes Beispiel gegeben. Das Liverpool, der hat den Stadtrival Everton. Everton in blau, Liverpool the Reds, also rote Clubfarbe. Dann hat sich Everton-Fan gedacht, komm, ich kaufe doch massenhaft blaue Fackeln mit blauem Rauch. Hat dann das Logo weggenommen und sie rot überklebt und dann die ein Geschäft verteilt. Und dann haben die Liverpool-Fans für die Meisterparty natürlich den roten Rauch kaufen, die roten Rauchfackeln, die vermeintlichen. Dann die an der Meisterfeier und am Stadion selber abgelassen und dann kommt blauer Rauch vom Stadtrival auf. Also der Streich ist den Everton-Fans absolut gelungen. Ganz Liverpool statt im meisterlichen Rot in Everton blau.
0: Bisschen peinlich, aber lustig.

0: ist 3:30.
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2: In der Nacht auf morgen definitiv noch Regen möglich. Ab der zweiten Nachthälfte sollte es langsam aber sicher abnehmen. Morgen der Dienstag relativ wolkenverhangen. Ja, da und dort werden wir manche Sonne bekommen, aber nicht wirklich viel. Und es kann auch noch ein bisschen Regen drin haben. Das gleiche Bild dann am Mittwoch. Und dort geht es dann, wenn wir den Mittwoch hinter uns haben, richtig schön drauf.
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2: Zwei Meldungen haben wir auf dem Schirm in der Region Basel-Anschau auf der A2 zwischen Basel-Süd-City und Badischer Bahnhof. Dort stockt es aktuell. Und dann haben wir noch die A4 in der Region Zürich-Aargau auf dem Schirm. Dort Richtung Schaffhausen zwischen Windi-Nord und Henkert. Kommen gut und sicher an ein Ziel.
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2: Die Jagd auf einen Wolf in der Schweiz zeigt Konsequenzen. 2022 hat das Parlament das Jagdgesetz gelockert und grünes Licht für die sogenannte präventive Regulierung des Wolfs gegeben. Zahlen vom Bundesamt für Umwelt zeigen, das rasante Wachstum der Wolfspopulation ist seither deutlich zurückgegangen. So streifen aktuell noch 30 Wolfsrudel durch die Schweizer Wälder. In den letzten Monaten haben die Jäger 77 Wölfe erlegt. Das Hantavirus-Krisenschiff ist endlich an seinem Zielhafen angekommen. Tondios hat heute Morgen Rotterdam erreicht. Die 25 Crewmitglieder, die noch an Bord waren, sind sofort unter Quarantäne gestellt worden. Ursprünglich waren 150 Passagiere an Bord. Drei Passagiere sind auf hoher See im Atlantik im heimtückischen Virus gestorben. Das Kreuzfahrtschiff wird jetzt dekontaminiert. In der Super League-Saison, die gestern zu Ende ging, hat es so viele Fans in den Stadien gehabt, wie noch nie seit der Liga-Aufstockung auf 12 Teams. Gut 12.300 Fans haben die Matchen im Schnitt besucht. Die meisten Leute mit durchschnittlich 27.500 Zuschauern hat IB angezogen. Auf Platz 2 kommt der FC Basel. Der Meister FC Thun, der 9.000 Fans hat angelockt, grüßt in der Fanrangliste auf Platz 7.
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1: Die Nacht vom Montag wird definitiv nicht mehr besser. Morgen am Dienstag hat es da und dort immer noch wieder viel Wolken drin. Es sollte noch ein bisschen Regen kommen, aber wenn dann nur wenig. Der Morgen ist aber schöner als der Abend. Die ganze Geschichte kehrt dann aber erst wirklich am Mittwoch dort. Am Abend fällt es dann langsam aber sicher auch anziehen. Und am Wochenende erwarten wir bis zu 29 Grad.
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1: Schauen auf die Deutsch-Schweizer Autobahn um 2 Minuten ab der 4. Jetzt Stau und Stock der Verkehr in der Region Basel auf der A2 zwischen City und Badischen Bahnhof. Dort aktuell anstehen. In der Region Zürich-Aargau ist es der Nordring, der langsam aber sicher anfängt anziehen, Richtung St. Gallen. Das heisst, Limmatalkreuz bis Gubrisch-Tunnel, egal in welche Seite, stockender Verkehr. Und auf der anderen Seite kannst du gar noch mitnehmen zwischen Baldenswil-Nord und Zürich-Ost. Auch dort brauchst du Geduld. Kommt gut und sicher an.
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1: Mit zaubert ihr hoffentlich ein Lächeln ins Gesicht auch an diesem verregneten Montag mit Energy Downtown. Schön bist du mit uns.

an diesem bisschen verregneten Montag mit einer guten Nachricht für alle die Menschen, die jetzt zurückgekickt werden. In den 90er, dort, wo Jurassic Park neu rausgekommen ist, sind wir alle Dino-Fans gewesen. Es ist in Thailand ein neuer spektakulärer Dino gefunden worden, also im versteinerten logischerweise. Die sind also in 65 Millionen Jahren ausgestorben. Und der hat, weil er so spektakulär ist, einen spektakulären Namen bekommen. Naga Titan Chiaiapomensis. So, vielleicht schaffe ich

0: Bis dann irgendwie bis heute Abend das noch unterbruchfrei aussprechen. Und das Spektakuläre an dem Ding ist, 27 Meter lang und 27 Tonnen schwer ist das Ding gewesen, der grösste je gefundene Dino bei uns auf dem Planet. Und ich finde Ehre, wie mir gebührt, aber eben Naga Titan Chiapimensis. Oder so ähnlich. Ist vielleicht jetzt nicht ein Name, der irgendwie so geläufig ist, oder? Es ist ja schliesslich der krasseste Dino, der eigentlich je gelebt hat. Also der braucht doch auch irgendeinen Namen, wo man könnte sich merken. Und da gibt es ja eigentlich nur eine logische Schlussfolgerung. Man könnte das ein bisschen an den Sachen aufhängen, wo wir schon so ein bisschen geläufig sind, oder? Einfach ein bisschen in Dino-Form. Zum Beispiel an den Generationen, wenn er jetzt ein Babyboomer gewesen wäre.
1: Der Rock'n'Rollodon schwingt Hüfte zu Elvis und zu den Beatles.
0: Ja, würde da Sinn machen, oder? Wäre sicher einfacher und man kann sich's mehr merken. Oder vielleicht auch...
1: Der Dinostagiosaurus erzählt jedem Jungtier, dass früher alles besser war.
0: Was ja eigentlich so ein bisschen in der Region der Babyboomer damals war. Und man könnte auch vielleicht noch ein bisschen in die Gen Z übergehen, da hätten wir sonst auch noch einen Vorschlag.
1: Der Bützeratops. Krank sein ist keine Option.
0: Ja, absolut nicht, oder? Das war so die Generation gewesen, von 65 bis 79. Oder, und das liegt eigentlich schon fast auf der Hand, man hätte auch so taufen können.
1: Der Nokia Rex 3310. Tagelang Akku und emotional komplett abhängig vom Snake Highscore.
0: Und das hätte also gar noch besser gepasst, weil wenn wir in 65 Millionen Jahren das Nokia 3310 ausgraben, mit Garantie hätte es noch Akku und würde noch funktionieren. Also würde ja so passen. Wir haben noch ein paar andere Vorschläge. Es gibt natürlich dann noch Millennials Gen Z und Gen Alpha. Wie die als Dino geheissen hätten, also ein bisschen später in der Show.

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1: In der Nacht auf morgen definitiv noch Regen möglich. Ab der zweiten Nachthälfte sollte es langsam aber sicher abnehmen. Morgen der Dienstag relativ wolkenfangen. Ja, da und dort werden wir manche Sonne überkommen, aber nicht wirklich viel. Und es kann auch noch ein bisschen Regen drin haben. Das gleiche Bild dann am Mittwoch. Und dort geht es dann, wenn wir den Mittwoch hinter uns haben, richtig schön drauf.
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1: Schicken beste Grüße an Ihr Auto. Da kommt das Update von der Strasse der Deutschschweizer Autobahnen am Montagabend 16:30 in der Region Basel-Anstadt zwischen Basel-Süd und Badischen Bahnhof auf der A2. Dann haben wir noch die A3 auf dem Schirm, einmal zwischen Augst und Rheinfelden und dann weiter über beim Grenzübergang Richtung Deutschland anstehen. In der Region Zürich ist es da eins, wo stocken, das ist vor allem der Gubrist-Tunnel. Von beiden Richtungen her gesehen, egal vom Limmataler Kreuzführer bis zum Gubrist oder auch von oben runter vom Platz Balthaswil bis Zürich-Ost. Und dann haben wir noch hier 4 auf dem Schirm, nehmen wir mit zwischen Schaffhausen und Winti, genau genommen zwischen Winti-Nord und Henkert, auch dort einen stockenden Verkehr. Kommen wir gut und sicher im Feierabend.
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1: Am heutigen Montag nicht wirklich Eishockey-Wetter. Trotzdem geht die Schweiz in die nächste Runde und da freuen wir uns schon. Zwei Siege haben wir auf dem Buckel, Luzi Fricker.
2: Genau, ganz im Gegensatz zu unserem Gegner, die deutschen Katzenjammer bei unserem nördlichen Nachbarland. Nach der Startniederlage gegen Finnland hat man jetzt auch noch gegen Lettland gestern auf den Sack bekommen. Und die Schweizer wirklich fantastisch. Du siehst es, USA, der Weltmeister und Olympiasieger geschlagen, plus Lettland ebenfalls auch noch. Also es sieht wirklich super aus. Wir sind da voll auf Kurs Richtung Viertelfinale.
1: Und du hast es schon angesprochen, oder? Wir spielen heute gegen unsere nördlichen Nachbarn.
3: Ich gehe davon aus, dass es ein sehr umkämpftes Spiel sein wird und am Ende tut mir leid für die Scheiße, wird Deutschland gewinnen. Ne?
4: Ich denke mir, wir haben da eine Chance. Ich sehe das ganz so. Und danach gibt's Heißfondue.
1: Ja, also so gerade zelebrieren müssen wir es nicht. Wobei die Chancen stehen ja eigentlich eher für die Schweizer, muss man da ehrlicherweise sagen.
2: Also ja, die werden sich noch ab dem Heißfondue verschlucken, die deutschen Fans, bei aller Sympathie. Aber ja, wenn man die beiden Darbietungen sieht, je klar, die Schweiz besser, wirklich dominant, begeistert die Fans natürlich. Das kommt noch dazu, man hat den Heimvorteil. Und in dieser Swiss Life Arena in Zürich, muss wirklich sagen, grandiose Stimmung. Also, dort wird Deutschland untergehen. Es klingt jetzt ein bisschen arrogant, liebe Deutsche, wenn ihr jetzt zuhört. Aber die Frage ist nicht ob, sondern wie hoch das die Schweiz gewinnt. Wobei, es war ja immer eng und umkämpft in den letzten Jahren. Aber die beiden letzten WM-Spiele haben beide die Schweiz gewinnen können. Hoffen wir, dass es heute zum dritten Mal gelingt.
1: Ja, ich glaube, es gibt anstatt Raclette eher Weisswürste oder so. Oder irgendwie ein generisches Gericht von Deutschland einfügen an dieser Stelle. Der Match heute Abend, wenn man schauen, was, wie, wenn, wo.
2: Auf SRF 2, unsere lieben Freunde, Reto Müller mit seinem Co-Kommentator Fippo Furrer, langjähriger Nazi-Spieler. Und ich bin natürlich auch vor Ort und werde für morgen der knackige Spieler und Fantöne hoffentlich holen.
1: Das ist die ganze Stimmung heute Abend im Fernsehen oder sonst morgen bei Energy. 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
1: Dass du trocken heimkommst heute, ist relativ unwahrscheinlich. Kommt natürlich darauf an, wo du gerade bist. Und es kommt dann auch, wenn es kommt, sagen, eher so in konzentrierten Dosen. Das können wir schon mal sagen. In der zweiten Nachthälfte wird es dann ein bisschen besser, aber nur kurz. Der Dienstagmorgen relativ freundlich, im Nachmittag aber immer mehr Wolken und vielleicht auch da und dort ein bisschen Regen drin. Das Ganze invertiert sich dann quasi am Mittwoch. Das heisst, der Tag fällt schlecht an und wird je später desto schöner und dann werden wir bis zu 20 Grad haben und dann kommt es erst richtig, richtig gut. Donnerstag, Freitag, Samstag aktuell wunderschön angesagt, Richtung Pfingstwochenende, am Samstag dann bis zu 29 Grad.

0: to go. Guten Abend, guten Abend.
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0: Und liefert uns den Luzi Fricker.
3: Für Donald Trump gibt es von zahlreichen Ärzten alarmierende Einschätzung. Im British Medical Journal warnen 30 renommierte Doktor vor dem US-Präsident und erklären ihn als unzurechnungsfähig. Er sei eine eindeutige und unmittelbare Gefahr für die Welt. Es gäbe nur eine Lösung, die sofortige Amtsenthebung. Unter den zitierten Ärzten und Neurologen, Psychiater und Psychologen. Weiter betonen sie unisono, der 79-Jährige sei grössenwahnsinnig, dazu denke er regelmässig den Faden verlieren und sich selber widersprechen. Shakira ist offiziell keine Steuerbetrügerin. Der spanische Staat hat die kolumbianische Sängerin im Jahr 2011 zu einer 60 Millionen Euro Strafe verknurrt. Das zweithöchste spanische Gericht hat jetzt aber entschieden, dass die 49-Jährige in Spanien gar nie steuerpflichtig war. Darum bekommt Shakira jetzt die 60 Millionen Euro plus Zinsen zurück. Sie sind erleichtert, nach der Zerstörung von ihrem Ruf und schlaflosen Nächten jetzt endlich Ruhe bekommen zu haben. An Eishockey-WM in Zürich kommt es heute Abend zum grossen Prestige-Kracher Schweiz gegen Deutschland. Seine Eisgenossen sind bis jetzt mit 2 Siegen aus 2 Spielen absolut makellos. Bei den Deutschen hingegen herrscht nach 2 Niederlagen Alarmstimmung. Auch die Vergangenheit spricht für die Schweiz. Bei den beiden letzten WM-Duellen haben die Rot-Weissen jeweils triumphiert. Das Böckiwurf in der Swiss Life Arena ist um 20:08.
0: Messi Luzi.
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0: Der Dienstagmorgen wird relativ freundlich anfangen, dann gibt es aber wirklich so einmal das Tal. Das heisst, wir haben viel Wolken im System, da und dort dann auch mal Regen. Das gleiche dann am Mittwochmorgen, aber dann können wir uns richtig freuen. Ab Mittwochabend kehrt die ganze Geschichte. Es fährt an mit so 20 Grad und ballert auf dann bis zu 29 Grad am Samstag und richtig schön sonnig.
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0: 2 Minuten ab der 5. Da kommt Übersicht über die Deutschschweizer Autobahnen. Gehen zuerst in die Region Zürich-Aargau. Achtung, Gegenstände auf der Flughafenautobahn A51 Bülach Richtung Zürich. Zwischen Klotenold und Werft. Dort liegen Sachen auf der Autobahn rum, die definitiv dort nicht angehören. Dann nochmal eine Gefahrenmeldung von der A1 Zürich Richtung St. Gallen. Zwischen Doringen und Rastedt Vorenberg. Dort haben wir Verkehrsbehinderungen nach einem Unfall. Die Überholstreifen dort blockiert. Bitte fahrt äußerst vorsichtig und denken an Gassenvertretungskräfte und Räumungsfahrzeuge auf der 1 anstehen nach einem Unfall. Zürich Richtung St. Gallen zwischen Ohringen und der Rastedt Vorenberg. Dann weiter unten kann man quasi so sagen Richtung Bern anstehen. Vom Brütisellen Kreuz via Zürich Nord, Gubristunnel runter bis ins Bierfeld und auch retour. Die ganze Strecke zusammengefasst, immer mal wieder stockend. In der Region Basel nach wie vor Probleme auf der A2 zwischen Basel City und Badischer Bahnhof anstehen. Auf der A3 zwischen Augst und Rheinfelden und dann auch Richtung Basel zwischen Rheinfelden Ost und Rheinfelden. Dort haben wir Stau, das vor allem beim Grenzübergang kommt gut und sicher an.
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0: Ich kann es nochmal probieren. Naga Titan Chia Opsimus. Ich bringe es, glaube ich, nicht mehr an. Das ist der Name vom spektakulärsten Dino-Fund seit langem, weil man hat den grössten Dino überhaupt gefunden. Also das, was noch versteinert von ihm übrig ist. Und der hat so einen komplizierten Namen, da müsste es doch besser gehen. Man könnte es einfach an diesen Generationen aufhängen, dass jede Generation sich seinen eigenen Dino-Namen überkommt und entsprechend kann nerven und merken. Nicht so schwierig gewesen, oder? Die Auflösung in 6 Minuten.

0: ich nehme dich heute mit bei Energy Downtown zurück in die Zeit von Jurassic Park oder sogar noch ein bisschen weiter vorne in einem Land vor unserer Zeit. Je nachdem, wie alt du bist, hast du das früher als Kind geliebt und geschaut, Littlefoot, oder? Das ist ja, haben wir damals gelernt, ein Brontosaurus, also so ein Langhals, oder? Macht ja auch Sinn. Und jetzt habe ich heute Schlagzeilen gelesen, dass Forschende in Thailand der bisher grösste von dieser quasi Sauropoden-Familie von der Langhals ausgegraben haben. Also, versteinert natürlich. 27 Meter lang und 27 Tonnen schwer. Ein riesen Viech. Und so ein Ding braucht natürlich, vor allem wenn es schon fast eine neue Kategorie ist, auch einen Namen. Und da hat man sich geeinigt auf Nagatitan Chiaipamensis. Bitte gehen Sie nicht googlen. Ich habe es sicher falsch ausgesprochen. Aber es geht sich in die Richtung, oder? Es ist so schwierig. Chiaipomensis. Kann sich doch kein Mensch merken. Vielleicht müssen wir das jetzt einfach heutzutage auch ein bisschen moderner machen und einfach jeder Generation sein Dino geben mit dem richtigen Namen, wo man sich auch merken kann, oder? Wäre ja simpel. Wenn man jetzt einen neuen Dino findet und sagt, wow, der gehört jetzt der Babyboomer, dann...
1: Der Dinostagiosaurus. Erzählt jedem Jungtier, dass früher alles besser war.
0: Hä? Kennst du die? Oder? Babyboomer. Ja, weißt du, früher noch. Und dann haben wir noch. Ist ja klar. Oder so ein bisschen Generation X. Das sind die von 65 bis 79, wo, soll ich mal sagen, ja, schon versteinerte Sachen in der Hosentasche gehabt.
1: Der Nokia Rex 3310. Tagelang Akku und emotional komplett abhängig vom Snake Highscore.
0: Oder vielleicht auch meine Generation, die Millennials, 1980 bis 1995, wenn ihr dort geboren sind, dann liegt doch auf der Hand, oder?
1: Der Facebook-Mimus. Und plötzlich haben alle Freunde.
0: Hä? Der Facebook-Mimus? Wäre doch ein schöner Name für so einen Dino. Und jetzt gehen wir natürlich auch so ein bisschen in die Generation, die sich wahrscheinlich nicht mehr so für Dinos interessiert, aber mehr sollte. Die Generation, die am meisten abbekommt, viele Menschen würden behaupten, zu Recht, ich selbstverständlich nie, Gen Z.
1: Der Avocadon. Kann sich keine Höhle leisten, aber liebt Brunch.
0: Ja, natürlich, der Avocadon, oder? Wobei, wenn wir ganz ehrlich sind, müssen wir sie eigentlich auf das runterbrechen.
1: Der Burnoutosaurus. Dauerstress, Informationsflut und Leistungsdruck.
0: Ja, sie können ja nichts dafür, oder? Der Burnoutosaurus, das wäre der für Gen Z. Ja, mal schauen. Vielleicht fällt das noch zwei, drei richtige Dino-Namen ein, die man in deiner Generation aus der Zutaten.

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1: Der König ist noch das ganze Wochenende auf seinem Tröndli gesessen. Es ist der Lars. Willkommen in der Show, Sali.
2: Sali, Sascha. Hoi.
1: Runde Nummer 4 bei dir quasi, jetzt als amtierender König. 150 Stutz hast du schon in deiner Schatzkammer und 50 Stutz könnten heute bei einem Sieg nochmal drauf hochkommen. Und schön ist, du verlierst ja nichts. Also wenn es jetzt heute nicht sollte klappen, nimmst du ja trotzdem dann mindestens 150 Stutz mit. Das ist doch mal ein schöner Deal. Du weißt, wie es funktioniert. Simple Geschichte. 3 tagesaktuelle Fragen, 20 Sekunden Zeit, sobald man den Countdown gibt. Legen wir los.
2: 3, 2, 1, los.
1: Welches Land hat ESC gewonnen?
2: Bulgarien.
1: Korrekt. Das Kader für die Fußball-WM von der Schweizer Nazi wird per Online-Schnitzeljagd bekannt gegeben. Wie heisst der Trainer?
2: Murat Yakin.
1: Korrekt. Welcher Alpenpass wird im Juni für private Fahrten mit Luxusautos gesperrt?
2: Gotthardpass.
1: Das ist falsch.
2: Junior.
1: Nein, wir könnten jetzt einfach alle aufzählen. Würde wahrscheinlich jetzt den zeitlichen Rahmen sprengen, darum holen wir deine Gegnerin auf die Leitung, die amtierende Prinzessin und quasi, die dich möchte vom Thron stoßen. Es ist Bianca. Guten Abend auch zu dir.
3: Ja, hi Sascha.
1: 20 Sekunden Zeit auch für dich. 3 tagesaktuelle Fragen, sobald man den Countdown ist. Legen wir los.
3: 3, 2, 1.
1: Welches Land hat die ESC gewonnen?
3: Bulgarien.
1: Korrekt. Das Kader für die Fußball-WM von der Schweizer Nazi wird per Online-Schnitzeljagd bekannt gegeben. Wie heisst der Trainer?
3: Christian
1: Fassner. Das ist falsch. Welcher Alpenpass wird im Juni für private Fahrten mit Luxusautos gesperrt?
3: Oh, keine Ahnung.
1: Hättest du auch nicht gewusst. Es wäre der Furka-Pass gewesen. Da kann man mitfahren, wenn man dann, wie soll ich sagen, das nötige Kleingeld hat. 10'219 Franken kostet quasi so ein Billett, wenn man mal möchte über den gesperrten Pass reinblocken.
3: Okay.
1: Naja, muss jeder selber wissen. Wobei, wenn man irgendwie so ein Bugatti Veyron für irgendwie 15 Millionen hat, dann kann man sich auch die 10'000 Franken leisten für einmal über den Pass jetzt blochen. Der Murat Yakin hat den Lars korrekt gewusst. Ja. Unser Schweizer Nazi-Trainer, da können wir jetzt immer per Hinweis Online-Schnitzeljagd dann so ein bisschen nehmen fürs Kader raus. Und was er beide gewusst hat, ist Manga, Ranga, Ranga. Bulgarien, Tara hat den ESC gewonnen. Ob jetzt der Song der beste war im Feld oder nicht, kann, glaube ich, jeder selber für sich entscheiden. Somit können wir aber bilanzieren. Der Lars bleibt unser Quiz-König.
2: Ja, lecker,
3: schön,
2: danke.
3: Ja, gratuliere.
2: Merci, Bianca, danke.
1: 200 Stutz aktuell vom Argentina Steakhouse in deiner Schatzkammer. Und du, Bianca, musst nicht traurig sein. 50 Stutz vom Outlet King Spiez gibt es für dich zum schön büsteln trotzdem.
3: Okay, super.
1: Merci fürs Mitspielen. Wäre jetzt der Lars, der herausfordert und vielleicht endlich mal vom Thron stürzen. Kann sich jetzt noch anmelden. Einfach Game schicken auf unsere WhatsApp-Nummer und dann bist du vorne vielleicht mit dabei.
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0: auch schon 26 Jahre alt, der Track. Energy Downtown grüßt am Montagabend. Schön bist du mit uns, ist Haldi.
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0: Die Nacht vom Montag, die wird definitiv nicht mehr besser. Morgen am Dienstag hat es da und dort immer noch wieder viel Wolken drin. Es sollte noch ein bisschen Regen kommen, aber wenn dann nur wenig. Der Morgen ist aber schöner als der Abend. Die ganze Geschichte kehrt dann aber erst wirklich am Mittwoch dort. Am Abend fällt es dann langsam aber sicher auch anziehen. Und am Wochenende erwarten wir bis zu 29 Grad.
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0: Schicke beste Grüße in Ihres Auto um 1 Minute über den halben 6. Anstehen wichtige Meldung von der Region Zürich-Aargau auf der A1 Richtung St. Gallen zwischen Kemptal Süd und Rastedt Vorenberg. Dort steht nach einem Unfall. Bitte fahrt vorsichtig und überholt nicht. Denken an Gassenvertretungskräfte und Räumungsfahrzeuge. Und dann grundsätzlich Standard Feierabendverkehr in und um Zürich. Das heisst, vom Brütisellenkreuz Zürich-Nord via Gubristunnel runter bis ins Bierfeld. Und natürlich auch Retour. Dann haben wir noch die Region Basel auf dem Schirm. Dort anstehen nach wie vor auf der A2 zwischen Pratteln und Badischen Bahnhof mindestens 25 Minuten Zeitverlust dort. Und dann auch auf der A3 zwischen Augst und Rheinfelden dort beim Grenzübergang Richtung Deutschland. Und Zentralschweiz nehmen wir auch noch mit. Betrifft die A2 Gotthard Richtung Basel zwischen Kriens und dem Rüssport-Tunnel. Dort haben wir Stau nach einem Unfall. Bitte auch vorsichtig fahren und denken an Gassenvertretungskräfte und Räumungsfahrzeuge.
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0: Energy Downtown. Grüß dich, der Montagabend, und es wird mal wieder über ein Handyverbot für junge Menschen diskutiert.
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0: Digital Natives. Wie meiner Generation, dort haben wir damals gesagt, ja, es sind ja die, die aufgewachsen sind, während das Smartphone quasi noch in den Kinderschuhen war. Wir haben uns mit dem Telefon mitentwickelt und sind in das hineingewachsen und vielleicht auch ein bisschen einfacher dran gekommen und früher auf Gefahren aufmerksam gemacht worden. Heute werden die Jungen ja schon direkt konfrontiert mit Snapchat, Insta und Co. und verbringen ihr Halbleben am Handy. Zwei Nationalräte von der Mitte-Partei geht das jetzt gegen den Strich und die wollen etwas dagegen machen. Handyverbot für unter 12-Jährige, das ist der Energy Downtown Topstory von Noah Tibassi.
2: Kinder sollen draussen und mit anderen Alltagsgenossen spielen, statt am Smartphone zu hängen, findet die Mitte-Nationalrätin Regina Durer. Darum hat sie zusammen mit einem Parteikollegen ein Handyverbot für 12-Jährige vom Bundesrat gefordert. Das Thema beschäftige nicht nur die Eltern, sondern auch die Jugendlichen selber, sagt sie.
3: Alle merken, wie hoch das die Suchtgefahr ist und wie gross die Auswirkungen sind auf die Aufmerksamkeitsspanne, die psychische Gesundheit, aber auch ganz allgemeines Interesse für andere Sachen als Handy. Und das gerade bei kleinen Kindern.
2: Wegen dem gerade ein Verkaufs- und Nutzungsverbot für alle unter 12 zu erhängen, geht am Bundesrat aber in verschiedenen Bereichen zu weit. Trotzdem sei es wichtig, über die Handynutzung von Kindern zu diskutieren, sagt Innenministerin Elisabeth Baum-Schneider heute am Blick.
4: Es ist ein Thema in der Gesellschaft. Es soll auf der Politikerebene kommen. Es gibt schon eine Petition, es gibt schon auch Postulate. Aber man muss jetzt wirklich denken, wie kann man die Jungen schützen? Denn diese Social Media sind für verletzliche Junge gefährlich. Und es ist unsere Verantwortung, die Jungen zu schützen.
2: Die Regina Durer hat die Absage vom Bundesrat aber nur zu einem gewissen Grad verstehen.
3: Wir sehen das Argument von der schwierigen Umsetzbarkeit und auch, dass in die Erziehungsautonomie eingegriffen wird. Aber bis jetzt hat der Bundesrat herzlich wenig gemacht, um die Auswirkungen vom Handygebrauch oder von Social Media auf Jugendliche zu prüfen oder sie davor zu schützen. Wir können nicht noch länger zuwarten. Das Problem muss jetzt angegangen werden.
2: Darum hat die Mitte-Partei schon die nächste Forderung im Köcher. In der müssten die Algorithmen so angepasst werden, dass sie weniger süchtig machen.
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1: Dass du trocken heimkommst heute, ist relativ unwahrscheinlich. Kommt natürlich darauf an, wo du gerade bist. Und es kommt dann auch, wenn es kommt, kann sagen, eher so in konzentrierten Dosen. Das können wir schon mal sagen. In der zweiten Nachthälfte wird es dann ein bisschen besser, aber nur kurz. Der Dienstagmorgen relativ freundlich, im Nachmittag aber immer mehr Wolken und vielleicht auch da und dort ein bisschen Regen drin. Das Ganze invertiert sich dann quasi am Mittwoch. Das heisst, der Tag fällt schlecht an und wird je später desto schöner und dann werden wir bis zu 20 Grad haben und dann kommt es erst richtig, richtig gut. Donnerstag, Freitag, Samstag aktuell wunderschön angesagt Richtung Pfingstwochenende, am Samstag dann bis zu 29 Grad. 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
2: Im renommierten British Medical Journal warnen 30 Top-Spezialisten, darunter Neurologen und Psychiater, deutlich vor dem US-Präsident Donald Trump. Ihr Urteil ist vernichtend. Der 79-Jährige sei wegen seinem Grössenwahn komplett unzurechnungsfähig, weil er eine unmittelbare Gefahr für die Welt darstelle, ständig den Faden verliere und sich selber widerspreche, gäbe es nur eine Lösung, die sofortige Amtsenthebung. Für Shakira gibt es einen 60-fachen Millionensegen. Die kolumbianische Sängerin ist 2011 zu Unrecht zu einer Rekordbuße verknurrt worden. Laut dem zweithöchsten spanischen Gericht war die 49-Jährige nämlich gar nie in Spanien steuerpflichtig gewesen. Darum bekommt sie jetzt die 60 Millionen Euro plus Zinsen zurück. Shakira hat ihre Stellungnahme von schlaflosen Nächten geredet und gesagt, die Gerechtigkeit sei nach einer jahrelangen Rufschädigung endlich wiederhergestellt. Die Schweizer Eishockey-Nazi versucht heute Abend an der Heim-WM Deutschland noch tiefer in die Krise zu stürzen. Für die Deutschen sieht es nach den beiden Startniederlagen zappenduster aus, während die Schweizer die frenetischen Fans mit Siegen gegen Weltmeister USA und Lettland absolut begeistert haben. Bei einem weiteren Triumph, es wäre der dritte en suite gegen Deutschland, hat die Schweizer das Viertelfinal-Ticket schon praktisch auf sicher. Los geht's um 20.08.
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1: Der Dienstagmorgen wird relativ freundlich anfangen, dann gibt es aber wirklich so einmal das Tal. Das heisst, wir haben viel Wolken im System, da und dort dann auch mal Regen. Das gleiche dann am Mittwochmorgen, aber dann können wir uns richtig freuen. Ab Mittwochabend kehrt die ganze Geschichte. Es fährt an mit so 20 Grad und ballert auf dann bis zu 29 Grad am Samstag und richtig schön sonnig.
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1: Schicke beste Grüße dir ins Auto. Immer noch Probleme in der Region Zürich-Aargau. Auf da ist Richtung St. Gallen zwischen Rastipt, Kemptal Süd und Vorenberg Süd. Dort wegen einem Unfall, der vor einer Zeit passiert ist. Und sonst in der Region Zürich-Aargau von Brütisellenkreuz via Gubristaben bis ins Büffelt. Und der Retour immer wieder stockenden Verkehr. Und auch von Dietike bis Aarau steht mindestens noch 20 Minuten Zeitverlust. Ähnliches Bild in der Region Basel. Auf der A2 vom Schweizer Allentunnel bis Badischer Bahnhof etwa 15 Minuten anstehen. Und auf der A3 zwischen den und Rheinfelden kommen gut sein.
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1: Schon zwei Siege hat unsere Hockey-Nazi an der Heim-WM geholt. Heute könnte die Siege Nummer 3 drin liegen und er wäre natürlich umso schöner, weil es geht gegen unsere Freunde aus Deutschland. Der Überblick mit unserem Sportchef Luzi Fricker in rund 6 Minuten.

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1: Am heutigen Montag nicht wirklich Eishockey-Wetter. Trotzdem geht die Schweiz in die nächste Runde und da freuen wir uns schon. Zwei Siege haben wir auf dem Buckel, Luzi Fricker.
2: Genau, ganz im Gegensatz zu unserem Gegner, die deutschen Katzenjammer bei unserem nördlichen Nachbarland. Nach der Startniederlage gegen Finnland hat man jetzt auch noch gegen Lettland gestern auf den Sack bekommen. Und die Schweizer wirklich fantastisch. Du siehst es, USA, der Weltmeister und Olympiasieger geschlagen, plus Lettland ebenfalls auch noch. Also es sieht wirklich super aus. Wir sind da voll auf Kurs Richtung Viertelfinale.
1: Und du hast es schon angesprochen, oder? Wir spielen heute gegen unsere nördlichen Nachbarn.
3: Ich gehe davon aus, dass es ein sehr umkämpftes Spiel sein wird und am Ende, tut mir leid für die Schweiz, wird Deutschland gewinnen. Ne?
4: Ich denke mir, wir haben da eine Chance. Ich sehe das ganz so. Und danach gibt's Heißfondue.
1: Ja, also so gerade zelebrieren müssen wir es nicht. Wobei, die Chancen stehen ja eigentlich eher für die Schweizer, muss man da ehrlicherweise sagen.
2: Also ja, die werden sich noch ab dem Heißfondue verschlucken, die deutschen Fans, bei aller Sympathie. Aber ja, wenn man die beiden Darbietungen sieht, je klar, die Schweiz besser, wirklich dominant, begeistert die Fans natürlich. Das kommt noch dazu, man hat den Heimvorteil. Und in dieser Swiss Life Arena in Zürich, muss wirklich sagen, grandiose Stimmung. Also, dort wird Deutschland untergehen. Es klingt jetzt ein bisschen arrogant, liebe Deutsche, wenn ihr jetzt zuhört. Aber die Frage ist nicht ob, sondern wie hoch das die Schweiz gewinnt. Wobei, es war ja immer eng und umkämpft in den letzten Jahren. Aber die beiden letzten WM-Spiele haben beide die Schweiz gewinnen können. Hoffen wir, dass es heute zum dritten Mal gelingt.
1: Ja, ich glaube, es gibt anstatt Raclette eher Weisswürste oder so. Oder irgendwie ein generisches Gericht von Deutschland einfügen an dieser Stelle. Der Match heute Abend, wenn wir schauen, was, wie, wenn, wo.
2: Auf SRF 2, unsere lieben Freunde, Reto Müller mit seinem Co-Kommentator Fippo Furrer, langjähriger Nazi-Spieler. Und ich bin natürlich auch vor Ort und werde für morgen der knackige Spieler und Fantöne hoffentlich holen.
1: Das ist die ganze Stimmung heute Abend im Fernsehen oder sonst morgen bei Energy. Mein Morgen.
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1: Die Nacht vom Montag, die wird definitiv nicht mehr besser. Morgen am Dienstag hat es da und dort immer noch wieder viel Wolken drin. Es sollte noch ein bisschen Regen kommen, aber wenn dann nur wenig. Der Morgen ist aber schöner als der Abend. Die ganze Geschichte kehrt dann aber erst wirklich am Mittwoch dort. Am Abend fällt es dann langsam aber sicher auch anziehen. Und am Wochenende erwarten wir bis zu 29 Grad.
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1: Standstockender Verkehr jetzt am 6:30 auf der A1 in der Region Zürich-Aargau. Anstehen nach wie vor Richtung St. Gallen zwischen Dürs und Ohrringen wegen einem Unfall, der vor einer Zeit passiert ist. Und sonst Standard Feierabendverkehr in der Region vom Brütisellenkreuz via Gubrist abend ins Bierfeld und eigentlich sogar Richtung Bern weiterziehen bis auf Aare-Ostführen immer wieder stockend. Und in der Region Basel haben wir noch da zwei auf dem Schirm zwischen Hagenau und Badischen Bahnhof. Kommen gut an.
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0: Energy Downtown an dem Montag zum Wochenstart mit einem Prank, der sehr gut funktioniert hat. Früher hat man noch gesagt, man tut sich ein bisschen foppen, aber Luzi Fricker, da ist gefoppt worden auf höchstem Level und das gewaltfrei. Der Kontext von der Good Vibes jetzt von dir.
1: Genau, wir sagen ja immer, Fans sind gewalttätig, aber es gibt auch Möglichkeiten, die man sehen kann. Es geht auch kreativ, ohne dass irgendjemand zu Schaden kommt. Körperlich bewiesen haben es die Fans vom deutschen Drittligist 1860 München. Gestern ja die grosse Meisterparty vom Stadtrival Bayern München zum x-ten Mal Meister, zum 35. Mal. Dann haben sich die Fans denkt von 1860 München, wir tun doch ein riesen Banner machen. 20 Meter Durchmesser mit dem Bayern München Logo drauf. Aber statt FC Bayern ist FC Bauern gestanden und unten dran. Ja, das deutsche jetzt nicht aus, noch eine kleine Beleidigung. Aber die Bayern-Fans haben gemeint, ah ja, cool, eine riesen Fahne von uns, wir ziehen doch die über unsere Köpfe ziehen. Und ja, nachher hat der Speaker gesehen und gesagt, hey, komm, die doch die einrollen. Aber der Schaden war angerichtet, die Bilder sind um die Welt. Und ja, ein bisschen peinlich für Bayern, aber der Streich ist den Löwen-Fans absolut gelungen.
0: Ich finde es ja relativ lustig, das liegt aber einfach daran, dass ich einen mentalen Zustand von einem 5-jährigen Hand. Also es ist natürlich primitiv, aber eben irgendwo durch ein bisschen witzig. Und vor allem halt wirklich, man hat den Stadtrival können foppen, ohne halt eben wirklich Gewalt einzusetzen. Und das ist natürlich sehr, sehr lobenswert, wenn wir jetzt das humoristisch richtig oder gut finden. Aber es ist ja bei weitem nicht das einzige Beispiel.
1: Genau, vor einem guten Jahr hat es ein anderes Beispiel gegeben. Das Liverpool, der hat den Stadtrival Everton. Everton in blau, Liverpool the Reds, also rote Clubfarbe. Dann hat sich Everton-Fan gedacht, komm, ich kaufe doch massenhaft blaue Fackeln mit blauem Rauch. Hat dann das Logo weggenommen und sie rot überklebt und dann die ein Geschäft verteilt. Und dann haben die Liverpool-Fans für die Meisterparty natürlich den roten Rauch kaufen, die roten Rauchfackeln, die vermeintlichen. Dann die an der Meisterfeier und am Stadion selber abgelassen und dann kommt blauer Rauch vom Stadion. Die Wahl auf. Also der Streich ist den Everton-Fans absolut gelungen. Ganz Liverpool statt im meisterlichen Rot in Everton blau.
0: Bisschen peinlich, aber

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1: Hockey WM, die ist ja voll im Gang. Heute Abend Spiel Schweiz gegen Deutschland. Und wir haben verschiedene deutsche Fans getroffen im Fandorf. Einer davon, dem gefällt es zwar zu Zürich, aber...
2: Eine total gute Stadt. Nur 0000 Parkplatz für die Fans. Das finde ich schade. 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Da muss Zürich was machen.
3: Dafür gutes Bier, oder?
2: Nein, der Bier ist in Deutschland leider besser. Wir haben in Deutschland besseres Bier als in Zürich.
4: Ja. Wenn er den Parkplatz gefunden hat, der arme Mann, ist er ruiniert. Was ist da

0: Kostet 20 Steine in Zürich.
1: Du, Quote spricht Ende für die Schweiz.
0: Wettisch?
1: Ja, da würde ich schon wetten. Ich sage mal, die Schweiz gewinnt 3-1. Aber eben, das sehen wir ja alle zusammen live im Fernsehen. Und die schauen wollen, heute Abend 20:08. Wann gibt es uns morgen wieder, Schelke?
0: 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Kann ich irgendwo sagen, du gewinnst aus, wenn du einschaltest. Verpasst du nämlich nichts. Wir hören uns morgen. Bis dann.
1: Bis dann.
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0: Energy Downtown. Grüßt an dem Montagabend. Willkommen im offiziellen Feierabend. Stunde komplett.
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0: Und die liefern uns den Luzi Fricker.
2: Für den Donald Trump gibt es von zahlreichen Ärzten alarmierende Einschätzung. Im British Medical Journal warnen 30 renommierte Doktor vor dem US-Präsident und erklären ihn als unzurechnungsfähig. Er sei eine eindeutige und unmittelbare Gefahr für die Welt. Es gäbe nur eine Lösung, die sofortige Amtsenthebung. Unter den zitierten Ärzten und Neurologen, Psychiater und Psychologen. Weiter betonen sie unisono, der 79-Jährige sei grössenwahnsinnig, dazu denke er regelmässig den Faden verlieren und sich selber widersprechen. Shakira ist offiziell kein Steuerbetrüger. Der spanische Staat hat die kolumbianische Sängerin im Jahr 2011 zu einer 60 Millionen Euro Strafe verknurrt. Das zweithöchste spanische Gericht hat jetzt aber entschieden, dass die 49-Jährige in Spanien gar nie steuerpflichtig war. Darum bekommt Shakira jetzt die 60 Millionen Euro plus Zinsen zurück. Sie sind erleichtert, nach der Zerstörung von ihrem Ruf und schlaflosen Nächte jetzt endlich Ruhe bekommen zu haben. An der Eishockey-WM zu Zürich kommt es heute Abend zum grossen Prestige-Kracher Schweiz gegen Deutschland. Seine Eisgenossen sind bis jetzt mit zwei Siegen aus zwei Spielen absolut makellos. Bei den Deutschen hingegen herrscht nach zwei Niederlagen Alarmstimmung. Auch die Vergangenheit spricht für die Schweiz. Bei den beiden letzten WM-Duellen haben die Rot-Weissen jeweils triumphiert. Das Böckiwurf in der Swiss Life Arena ist um 20:08.
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0: Der Dienstagmorgen wird relativ freundlich anfangen, dann gibt es aber wirklich so einmal das Tal. Das heisst, wir haben viel Wolken im System, da und dort dann auch mal Regen. Das gleiche dann am Mittwochmorgen, aber dann können wir uns richtig freuen. Ab Mittwochabend kehrt die ganze Geschichte. Es fährt an mit so 20 Grad und ballert auf dann bis zu 29 Grad am Samstag und richtig schön sonnig.
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0: Schicke beste Grüße in Ihres Auto. Wir haben keine Meldungen mehr von der Deutschschweizer Autobahnen. Freifahrt.
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0: Willkommen bei Energy Downtown an dem Montagabend. Willkommen im hochverdienten Feierabend. Und gleich nachher reden wir über das Handyverbot für junge Menschen, die jetzt schon wieder auf Bundesebene kommen sollen. Der Bundesrat hat aber dort schon mal gesagt, ja, finden wir gar nicht so eine gute Idee. Die komplette Story und was jetzt da wirklich der Plan ist, gibt es in 15 Minuten bei uns in der Show. Energy Downtown und bis um 8 Uhr. Schön, bist du mit uns.

0: Energy Downtown grüßt an den Montagabend und es wird mal wieder über das Handyverbot für junge Menschen diskutiert.
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0: Digital Natives, wie meiner Generation, dort haben wir damals gesagt, ja, es sind ja die, die aufgewachsen sind, während das Smartphone quasi noch in den Kinderschuhen war. Wir haben uns mit dem Telefon mitentwickelt und sind in das hineingewachsen und vielleicht auch ein bisschen einfacher dran gekommen und früher auf Gefahren aufmerksam gemacht worden. Heute werden die Jungen ja schon direkt konfrontiert mit Snapchat, Insta und Co. und verbringen ihr Halbleben am Handy. Zwei Nationalräte von der Mitte-Partei geht das jetzt gegen den Strich und die wollen etwas dagegen machen. Handyverbot für unter 12-Jährige, das ist die Energy Downtown Topstory von der Noa Tibassi.
2: Kinder sollen draussen und mit anderen Alltagsgenossen spielen, statt am Smartphone zu hängen, findet die Mitte-Nationalrätin Regina Durer. Darum hat sie zusammen mit einem Parteikollegen ein Handyverbot für 12-Jährige vom Bundesrat gefordert. Das Thema beschäftige nicht nur die Eltern, sondern auch die Jugendlichen selber, sagt sie.
3: Alle merken, wie hoch das Suchtgefahr ist und wie gross die Auswirkungen sind auf die Aufmerksamkeitsspanne, die psychische Gesundheit, aber auch ganz allgemein das Interesse für andere Sachen als Handy. Und das gerade bei kleinen Kindern.
2: Wegen dem gerade ein Verkaufs- und Nutzungsverbot für alle unter 12 zu erhängen, geht am Bundesrat aber in verschiedenen Bereichen zu weit. Trotzdem sei es wichtig, über die Handynutzung von Kindern zu diskutieren, sagt Innenministerin Elisabeth Bohm-Schneider heute am Blick.
4: Es ist ein Thema in der Gesellschaft. Es soll auf der Politikerebene kommen. Es gibt schon

0: Petitionen, es gibt schon auch Postulate, aber man muss jetzt wirklich denken, wie kann man die Jungen schützen, denn diese Social Media sind für verletzliche Junge ja, gefährlich und es ist unsere Verantwortung, die Jungen zu schützen.
1: Die Regina Durer hat die Absage vom Bundesrat aber nur zu einem gewissen Grad verstehen.
2: Wir sehen das Argument von der schwierigen Umsetzbarkeit und auch, dass in die Erziehungsautonomie eingreifen wird. Aber bis jetzt hat der Bundesrat herzlich wenig gemacht, um die Auswirkungen vom Handygebrauch oder von Social Media auf Jugendliche zu prüfen oder sie davor zu schützen. Wir können nicht noch länger zuwarten. Das Problem muss jetzt angegangen werden.
1: Darum hat die Mitte-Partei schon die nächste Forderung im Köcher. In der müssten die Algorithmen so angepasst werden, dass sie weniger süchtig machen.
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1: Der König ist noch das ganze Wochenende auf seinem Tröndli gesessen. Es ist der Lars. Willkommen in der Show, Sali.
2: Sali, Sascha. Hoi.
1: Runde Nummer 4 bei dir quasi, jetzt als amtierender König. 150 Stutz hast du schon in deiner Schatzkammer und 50 Stutz könnten heute bei einem Sieg nochmal drauf hochkommen. Und schön ist, du verlierst ja nichts. Also wenn es jetzt heute nicht sollte klappen, nimmst du ja trotzdem dann mindestens 150 Stutz mit. Das ist doch mal ein schöner Deal. Du weißt, wie es funktioniert. Simple Geschichte. 3 tagesaktuelle Fragen, 20 Sekunden Zeit, sobald man den Countdown gibt. Legen wir los.
2: 3, 2, 1, los.
1: Welches Land hat ESC gewonnen?
2: Bulgarien.
1: Korrekt. Das Kader für die Fußball-WM von der Schweizer Nazi wird per Online-Schnitzeljagd bekannt gegeben. Wie heisst der Trainer?
2: Murat Yakin.
1: Korrekt. Welcher Alpenpass wird im Juni für private Fahrten mit Luxusautos gesperrt?
2: Gotthardpass.
1: Das ist falsch.
2: Junior.
1: Nein, wir könnten jetzt einfach alle aufzählen. Würde wahrscheinlich jetzt den zeitlichen Rahmen sprengen, darum holen wir deine Gegnerin auf die Leitung, die amtierende Prinzessin und quasi, die dich möchte vom Thron stoßen. Es ist Bianca. Guten Abend auch zu dir.
3: Ja, hi Sascha.
1: 20 Sekunden Zeit auch für dich. 3 tagesaktuelle Fragen, sobald wir den Countdown ist. Legen wir los.
3: 3, 2, 1.
1: Welches Land hat die ESC gewonnen?
3: Bulgarien.
1: Korrekt. Das Kader für die Fußball-WM von der Schweizer Nazi wird per Online-Schnitzeljagd bekannt gegeben. Wie heisst der Trainer?
3: Christian
1: Fassner. Das ist falsch. Welcher Alpenpass wird im Juni für private Fahrten mit Luxusautos gesperrt?
3: Oh, keine Ahnung.
1: Hättest du auch nicht gewusst. Es wäre der Furka-Pass gewesen. Da kann man mitfahren, wenn man dann, wie soll ich sagen, das nötige Kleingeld hat. 10.219 Franken kostet quasi so ein Billett, wenn man mal möchte über den gesperrten Pass hineinblocken.
3: Okay.
1: Naja, da muss jeder selber wissen. Wobei, wenn man irgendwie so ein Bugatti Veyron für irgendwie 15 Millionen hat, dann kann man sich auch die 10.000 Franken leisten für einmal über den Pass jetzt blocken. Der Murat Yakin hat den Lars korrekt gewusst. Ja. Unser Schweizer Nazi-Trainer, da können wir jetzt immer per Hinweis Online-Schnitzeljagd dann so ein bisschen nehmen fürs Kader raus. Und was er beide gewusst hat, ist Manga Ranga Ranga. Bulgarien, Tara hat den ESC gewonnen. Ob jetzt der Song der beste war im Feld oder nicht, kann, glaube ich, jeder selber für sich entscheiden. Somit können wir aber bilanzieren. Der Lars bleibt unser Quiz-König.
2: Ja, letztlich.
3: Schön,
2: danke.
3: Ja, gratuliere.
2: Merci, Bianca. Danke.
1: 200 Stutz aktuell vom Argentina Steakhouse in deiner Schatzkammer. Und du, Bianca, musst nicht traurig sein. 50 Stutz vom Outlet King Spiez gibt es für dich zum schön büsteln trotzdem.
3: Okay, super.
1: Merci fürs Mitspielen. Wäre jetzt der Lars, der herausfordert und vielleicht endlich mal vom Thron stürzen. Kann sich jetzt noch anmelden. Einfach Game schicken auf unsere WhatsApp-Nummer und dann bist du vorne vielleicht mit dabei.
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